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1: Ich bin Hendrik Daum. Bei den Landtagswahlen in Sachsen-Anhalt erlebt die AfD einen Triumph und ist deutlich stärkste Kraft geworden. Nach der neuesten Hochrechnung der Forschungsgruppe Wahlen kommt die AfD auf 44,4%. Damit kann sie ihr Ergebnis im Vergleich zur letzten Landtagswahl mehr als verdoppeln. Für eine absolute Mehrheit wird es aber wohl nicht reichen. Vor allem deshalb, weil sich das BSW jetzt bei knapp über 5% stabilisiert. Aktuell kommt das BSW auf 5,2% und damit auch in den Magdeburger Landtag. Das würde aber auch bedeuten, dass die AfD zusammen mit dem BSW eine, wenn auch knappe, Mehrheit hätte. Am Flughafen in Miami ist ein Frachtflugzeug über die Landebahn hinausgeschossen, hat mehrere Fahrzeuge gerammt und ist dann in Flammen aufgegangen. Dabei sind nach Behördenangaben mindestens 5 Menschen ums Leben gekommen und 5 verletzt worden, 3 von ihnen lebensgefährlich. Ob es sich dabei um Besatzungsmitglieder der Frachtmaschine oder Menschen am Boden handelt, ist noch unklar. Die über 30 Jahre alte Boeing 767 war für den Online-Händler Amazon im Einsatz. Der ukrainische Präsident Selenskyj ist wenig optimistisch über die Aussichten auf einen baldigen Frieden. Das sagte er nach seinen Gesprächen mit Vertretern der USA und Europas. Es sehe danach aus, dass sich der Krieg bis zum Winter ziehe, sagte Selenskyj. Thomas Bremser mit den Einzelheiten.
2: Erstmals waren die US-Vermittler in Kiew. Die Gespräche seien auch äußerst inhaltsvoll gewesen, sagt Präsident Selenskyj. Konkrete Ergebnisse gab es aber nicht. Die Ukraine, Europa und Amerika würden sich in Kürze wieder treffen. Die US-Seite wünscht sich auch wieder direkte Gespräche zwischen Russland und der Ukraine. Doch ob die in absehbarer Zeit auf höchster Ebene stattfinden, ist mehr als fraglich. Die US-Vermittler hatten zuvor 3 Stunden mit Russlands Präsident Putin gesprochen.
1: In der Fußball-Bundesliga hat Augsburg am Abend in Frankfurt mit 4:1 gewonnen. Die Schwaben übernehmen damit die Tabellenführung. Zuvor kassierte der HSV zu Hause gegen Mainz eine 0:5 Klatsche. Und in der Formel 1 hat Mercedes-Pilot Kimi Antonelli in Monza den großen Preis von Italien gewonnen und seinen WM-Vorsprung noch ausgebaut. Der Italiener absolvierte von Startplatz 19 aus eine historische Aufholjagd und verwies am Ende seinen Mercedes-Teamkollegen George Russell auf den 2. Platz.
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3: Und aktuell findest du normalen Verkehr auf den Straßen bei uns in der Region vor. Gut und sicher ankommen.
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4: Am Morgen ist es kühl und es regnet gebietsweise. Am Nachmittag zeigt sich dann nochmal der Spätsommer von seiner besten Seite. Bis zu 27 Grad kriegen wir und das bei Sonne pur. Der Wettertrend, auch morgen am Dienstag geht's nochmal genauso heiter weiter. Sonne satt bei bis zu 27 Grad.
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1: Ich bin Hendrik Daum. Die AfD hat die Landtagswahl in Sachsen-Anhalt mit großem Vorsprung gewonnen. Eine absolute Mehrheit hat sie aber verpasst. Nach dem vorläufigen Endergebnis landet die AfD mit 43,8% vor der regierenden CDU von Ministerpräsident Schulze, die sich mit 17,2% halbiert. Die SPD erzielte als drittstärkste Kraft 9,3% vor den Grünen mit 8,9% und der Linken mit 8,6%. Auch das BSW zieht mit 5,3% in den Magdeburger Landtag ein. Eine Regierungsbildung dürfte äußerst schwierig werden. Die Rolle des Züngleins an der Waage könnte dem BSW zufallen. Am Flughafen in Miami ist ein Frachtflugzeug über die Landebahn hinausgeschossen, hat mehrere Fahrzeuge gerammt und ist danach in Flammen aufgegangen. Dabei sind nach Behördenangaben mindestens 5 Menschen ums Leben gekommen. Ob es sich dabei um Besatzungsmitglieder der Frachtmaschine oder Menschen am Boden handelt, ist noch unklar. Der Flughafen wurde nach dem Unglück vorübergehend komplett gesperrt. Mittlerweile ist eine Startbahn wieder offen. Die über 30 Jahre alte Boeing 767 war für den Online-Händler Amazon im Einsatz. Der wegen versuchter Sabotage auf das deutsche Stromnetz gesuchte Mann aus Nordrhein-Westfalen ist weiter auf der Flucht. Der 48-jährige Verdächtige hatte Bekennerschreiben verschickt. In seiner Wohnung hatten die Ermittler Sprengstoff entdeckt. Der FC Augsburg ist erstmals in seiner Vereinsgeschichte Tabellenführer der Fußball-Bundesliga. Die Schwaben gewannen am Abend bei Eintracht Frankfurt mit 4:1 und holten damit den zweiten Sieg im zweiten Saisonspiel. Torwart Finn Dahmen bei The Zone.
2: Ist für einen Großteil der Truppe auf jeden Fall das erste Mal und schon was Besonderes. Auch wenn es nur der zweite Spieltag ist und uns ist bewusst, dass es jetzt nicht die ganze Saison lang so bleiben wird. Aber es ist einfach toll für uns. Es zeigt uns einfach, dass wir jetzt toll gearbeitet haben in der Vorbereitung vor allem. Und jetzt wollen wir den Flow natürlich mitnehmen.
1: Davor kassierte der HSV zu Hause gegen Mainz eine 0:5 Klatsche.
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3: Und egal, wohin du aktuell unterwegs bist, normaler Verkehr auf den Straßen in der Region, gute Fahrt.
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4: Am Morgen ist es kühl und es regnet gebietsweise. Am Nachmittag zeigt sich dann nochmal der Spätsommer von seiner besten Seite. Bis zu 27 Grad kriegen wir und das bei Sonne pur. Der Wettertrend, auch morgen am Dienstag geht's nochmal genauso heiter weiter. Sonne satt bei bis zu 27 Grad.
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1: Ich bin Hendrik Daum. Einen schönen guten Morgen. Die AfD hat die Landtagswahl in Sachsen-Anhalt mit großem Vorsprung gewonnen. Eine absolute Mehrheit hat sie aber verpasst. Nach dem vorläufigen Endergebnis landet die AfD mit 43,8% vor der regierenden CDU von Ministerpräsident Schulze, die sich mit 17,2% halbiert. Die SPD erzielt als drittstärkste Kraft 9,3%, vor den Grünen mit 8,9% und der Linken mit 8,6%. Auch das BSW zieht mit 5,3% in den Magdeburger Landtag ein. Eine Regierungsbildung dürfte äußerst schwierig werden. Die Rolle des Züngleins an der Waage könnte dem BSW zufallen. Am Flughafen in Miami ist ein Frachtflugzeug über die Landebahn hinausgeschossen, hat mehrere Fahrzeuge gerammt und ist danach in Flammen aufgegangen. Dabei sind nach Behördenangaben mindestens 5 Menschen ums Leben gekommen. Ob es sich dabei um Besatzungsmitglieder der Frachtmaschine oder Menschen am Boden handelt, ist noch unklar. Der Flughafen wurde nach dem Unglück vorübergehend komplett gesperrt. Mittlerweile ist eine Startbahn wieder offen. Die über 30 Jahre alte Boeing 767 war für den Online-Händler Amazon im Einsatz. Heute steht auf dem Gillermoos im niederbayerischen Abensberg wieder der politische Frühschoppen an. Politiker aus Bayern und Deutschland verwandeln das Volksfest in einen politischen Stammtisch und teilen gegen ihre Konkurrenten aus. Mit Spannung wird erwartet, wie die Teilnehmer die Wahl in Sachsen-Anhalt kommentieren. Mit dabei sind unter anderem Bayerns Ministerpräsident Söder, Bundesinnenminister Dobrindt und Freie Wähler-Chef Aiwanger. In der Fußball-Bundesliga hat Augsburg am Abend in Frankfurt mit 4:1 gewonnen. Die Schwaben übernehmen damit zum ersten Mal in der Vereinsgeschichte die Tabellenführung. Zuvor kassierte der HSV zu Hause gegen Mainz eine 0:5 Klatsche. Und in der Formel 1 hat Mercedes-Pilot Kimi Antonelli in Monza den großen Preis von Italien gewonnen und seinen WM-Vorsprung ausgebaut. Der Italiener absolvierte von Startplatz 19 aus eine historische Aufholjagd und verwies am Ende seinen Mercedes-Teamkollegen George Russell auf den 2. Platz. Dritter wurde Max Verstappen im Red Bull.
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2: Aktuell hast du normalen Verkehr auf den Straßen in der Region. Gute Fahrt.
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3: Am Morgen ist es kühl und es regnet gebietsweise. Am Nachmittag zeigt sich dann nochmal der Spätsommer von seiner besten Seite. Bis zu 27 Grad kriegen wir und das bei Sonne pur. Der Wettertrend, auch morgen am Dienstag geht's nochmal genauso heiter weiter. Sonne satt bei bis zu 27 Grad.
0: Punkt. 5 Uhr. 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
3: Hier die wichtigsten Meldungen von den Straßen bei uns in der Region. Fahr auf der A3 Nürnberg in Richtung Regensburg besonders vorsichtig. Zwischen Oberölsbach und Neumarkt in der Oberpfalz kommt es zu Verzögerungen durch Gegenstände auf der Fahrbahn.

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5: Ich bin Christian Augustin. Schönen guten Morgen. Die AfD hat die Landtagswahl in Sachsen-Anhalt mit großem Vorsprung gewonnen, eine absolute Mehrheit aber verpasst. Nach dem vorläufigen Endergebnis landet die AfD mit 43,8% weit vor der regierenden CDU von Ministerpräsident Sven Schulze, die sich mit 17% mehr als halbiert. Neben der SPD, den Grünen und der Linken schafft es auf der Zielgeraden auch das BSW knapp mit 5,3% in den Magdeburger Landtag. Eine Regierungsbildung in Sachsen-Anhalt ist voraussichtlich recht schwierig. Auf dem Flughafen in Miami ist ein Frachtflugzeug über die Landebahn hinausgeschossen, hat mehrere Fahrzeuge gerammt und ist in Flammen aufgegangen. Dabei kamen nach Behördenangaben mindestens 5 Menschen ums Leben. Die über 30 Jahre alte Boeing 767 ist für den Online-Händler Amazon im Einsatz. Auf dem Gillermoos in Abensberg ist heute der politische Frühschoppen. Politiker aus Bayern und Deutschland verwandeln das Volksfest in einen politischen Stammtisch und teilen gegen ihre Konkurrenten aus. Ein großes Thema dürfte die Wahl in Sachsen-Anhalt sein. Mit dabei sind unter anderem Bayerns Ministerpräsident Markus Söder, Bundesinnenminister Alexander Dobrindt und Freie Wählerchef Hubert Aiwanger.
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7: Sieht gut aus auf den Straßen. In Regensburg und der Region entspannte Fahrt.
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7: Staus und Blitzer könnt ihr gerne immer kostenlos melden. Einfach eine kurze WhatsApp schreiben. 0160 89 7 0 89 7.
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9: 11 Grad messen wir aktuell am Bezirksklinikum bei uns in Regensburg. 10 Grad sind es in Regenstauf im Landkreis. Heute gibt es einen Mix aus Sonne und Wolkenregen. Ist über den ganzen Tag verteilt immer mal wieder möglich. Deswegen, wenn du kannst, nimm am besten Regenschirm mit oder zieh die Regenjacke an. 26 Grad werden es heute maximal.
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7: Morgen.
9: Guten Morgen. Herzlich
7: Zweite
9: willkommen.
7: Duldwochenende. Alle überlebt. Sind wir alle da?
9: Ja.
7: Wir sind da. Noch nicht ganz. Zum Start in die neue Woche um Punkt 6 gibt's jetzt Topic und Becky G hier auf Gong FM. Guten Morgen!

6.08 Uhr haben wir es. Du bist bei Gong FM und du hast heute die Möglichkeit zu entscheiden. Ab 8 Uhr soll Becky heute reimen. Nur noch in Reimen sprechen. Oder soll ich als gebürtiger Berliner heute bayerisch sprechen? Oh Gott, kannst du abstimmen. Klick dich rein. Gong FM 89 _7 auf Insta.

0: 6.18 Uhr, punktgenau, guten Morgen.
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3: Jonas, wie stehen wir zu FKK?
0: Mit ein bisschen Abstand.
3: Mit ein bisschen Abstand zu anderen Leuten? FKK ja oder komplett nein?
0: Komplett Abstand. Und du?
3: Also ich würde behaupten, viele aus meiner Familie machen das, besonders die Seite Richtung Berlin. Ja. Die fahren immer gerne an die Ostsee und machen das da. Aber FKK kommt wohl wieder in Mode. Also in Anführungszeichen in Mode. Der Deutsche Verband für freie Körperkultur vermeldet einen Mitgliederzuwachs von 35.000 FKKlern.
0: Ah, den Zuwachs würden sich so manche Parteien auch wünschen.
3: Ja, ich glaube, das ist ein schwieriges Thema an diesem Montag.
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0: Gong FM, 6.25 Uhr. Einen traumhaften Sonnenaufgang haben wir über den Dächern Regensburgs und der Region. Aus dem Fenster gucken lohnt sich also um diese Uhrzeit. Guten Morgen!
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0: Guten Morgen.
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8: Am Fischmarkt in Regensburg entsteht für 4 Wochen die Haltestelle Zukunft. Das wird ja interessant. Weil dort der Straßenraum umgebaut wird, nutzt die Stadt die Baustelle für einen besonderen Treffpunkt. Dort gibt's Sitzgelegenheiten, Tische und sogar eine kleine Bühne. Die Idee, Leute sollen zusammenkommen, sich austauschen und einfach Zeit verbringen. Eröffnet wird die Haltestelle Zukunft am Freitag, 11. September, ab 16 Uhr gemeinsam mit Oberbürgermeister Thomas Burger.
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0: Da sieht's gut aus auf den Straßen in Regensburg und der Gong FM Region. Gute Fahrt.
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0: Da haben wir einen über WhatsApp reinbekommen und zwar in Regensburg an der Bölkestraße wird geblitzt bei Tempo 30. Wenn du auch was hast, kannst du gerne auch um die Uhrzeit schon durchrufen. 0800 0800 897, deine kostenlose Service-Hotline.
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8: 11 Grad messen wir in Regensburg am Ostpark, 10 Grad sind es im Landkreis Regensburg in Donaustauf. Heute gibt es einen Mix aus Sonne und Wolken. Regen ist allerdings auch den ganzen Tag über mal wieder möglich, deswegen Regenjacke einfach mal mitnehmen. Maximal 26 Grad werden es heute insgesamt.
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0: Morgen. Ja, grinst nicht so blöd da drüben. Mein Gott.
8: Ihr habt abgestimmt. Soll ich 2 Stunden lang nur in Reimen moderieren oder soll Jonas auf Bayerisch sprechen? Und es ist Gott sei Dank Jonas geworden. Und deshalb haben wir ja gleich einen Hörer bei uns, der hat das übers Wochenende gehört und der dachte, er schaut mal bei uns vorbei und gibt vielleicht die ein oder andere Unterrichtsstunde.
0: Das wird bitter, bitter nötig. Also in 10 Minuten mein kleinen Vorgeschmack auf das, was heute noch kommt. Unbedingt dranbleiben.

0: Übers Wochenende konnten die Gong FM-Hörer abstimmen, ob Jonas einmal von 8 bis 10 heute komplett bayerisch moderieren soll oder ob ich in Reimen sprechen soll. Und was soll ich sagen? Ich bin so froh, dass ich es nicht bin.
1: Ich wurde maßlos enttäuscht. Danke dafür.
0: Wir haben jetzt einen Hörer von uns da. Vielleicht magst du dich einmal kurz vorstellen.
2: Hi, ich bin der Johannes und ich habe mir gedacht, ich glaube, ich bin nur der fast der richtige Ansprechpartner für das.
1: Ich höre schon. Ich glaube, du könntest ein guter Trainer für mich sein, auf jeden Fall. Was würdest du denn sagen, was sind so die wichtigsten Sätze, die ich drauf haben muss?
2: Also, Habadere.
1: Habadere.
2: Oder Grüß Gott.
1: Grüß Gott.
2: Das ist Vierte. Oder, also ich sage jetzt mal, zum Beispiel jetzt auf die Radiomoderatoren-Geschichten, da würde ich natürlich sagen, nicht, es hat sich jetzt das Wetter umgeschlagen oder es ist jetzt ein anderes Wetter geworden, hat sich das Wetter umgeschlagen.
1: Jetzt was passiert, das Wetter ist umgeschlagen. Wie würde ich auf bayerisch das Ganze bestellen? Sagen wir, ich möchte ein halbes Hähnchen mit einer Maß.
2: Dann sage ich erstmal Servus, grüß dich.
1: Servus, grüß dich.
2: Jetzt würde ich gerne Maß bestellen. Maß und ein halbes Händel.
1: Ah, Maß und ein halbes Händel.
2: Genau.
1: Was sind so Tiere? Also, weil in Bayern spricht man auch manche Tiere anders aus.
2: Vögel? Zum Beispiel die Vögel, die so umeinander sitzen.
1: Das Wetter ist umgeschwungen.
2: Umgeschlagen.
1: Die Vögel sind weg.
2: Also da könnte man jetzt mal so einen Satz draus bilden. Zum Beispiel, jetzt schau an, jetzt hat das Wetter umgeschlagen.
1: Jetzt schau an, Wetter umgeschlagen.
2: Die ganzen Vögel treiben sich schon alle unten.
1: Die ganzen Vögel treiben sich schon alle unten.
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0: Viertel vor sieben haben wir es an diesem Montagmorgen. Von Felix Jähn geht's rüber zu Alex Warren. Fever Dream gibt's jetzt zum Aufstehen, zum Wachwerden hier auf Gong FM.
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0: 6.52 Uhr, gleich für dich auf Gong FM. Von einem Wiz zu dem nächsten. Wiz DMC mit At The Party.
1: Und wir drehen in der nächsten halben Stunde noch laut auf für The Kid LAROI. Hey, girls just wanna dash. Hey, girls just wanna have fun. Gibt's noch in der nächsten halben Stunde hier bei uns auf Gong FM.
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16: Ich bin Christian Augustin. Guten Morgen. Die AfD hat die Landtagswahl in Sachsen-Anhalt deutlich gewonnen, die absolute Mehrheit aber nicht erreicht. Laut vorläufigem Endergebnis kommt sie auf 43,8% und kann ihr Ergebnis mehr als verdoppeln. Die CDU von Ministerpräsident Sven Schulze büßt dagegen mehr als die Hälfte der Stimmen ein und erreicht nur noch gut 17%. SPD, Grüne und Linke kommen auf jeweils rund 9%. Auch das BSW schafft es mit 5,3% in den Magdeburger Landtag und könnte bei der Regierungsbildung das Zünglein an der Waage sein. Auf dem Flughafen von Miami ist ein Frachtflugzeug über die Landebahn hinausgeschossen. Die Maschine rammte mehrere Fahrzeuge und ging anschließend in Flammen auf. Mindestens 5 Menschen kamen bei dem Unfall ums Leben. Ob es sich dabei um die Besatzung der Frachtmaschine oder Menschen am Boden handelt, ist noch nicht bekannt. Das Flugzeug war für Amazon im Einsatz. Nach dem Hackerangriff auf die Berliner Verwaltung haben Cyberkriminelle weitere gestohlene Dateien veröffentlicht. Dabei handelt es sich um Nutzernamen und Passwörter. Betroffene werden informiert. Die Hacker stellten schon vor 3 Tagen mehr als 1,4 Millionen Dateien ins Netz. Diese wurden bei einem Cyberangriff Mitte August abgegriffen.
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0: Gibt keine Meldungen für dich. Gute Fahrt.
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0: Es wird geblitzt in Regensburg in der Bölkestraße bei Tempo 30 in der Nähe der Bushaltestelle. Danke Selina fürs Melden. Und wenn du auch was hast, kannst du gerne auch kostenlos durchrufen. 0800 0800 89 7.
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1: 11 Grad messen wir in Regensburg am Arnoldsplatz. 9 Grad sind es aktuell in Langweid, Landkreis Kelheim. Heute gibt es einen Mix aus Sonne und Wolkenregen, kann im Laufe des Tages auch immer mal wieder runterkommen. 26 Grad werden es in der Spitze.
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1: Guten Morgen.
0: Morgen zusammen. Die Sonne scheint.
1: Gott sei Dank. Wolken sind auch ein paar am Himmel, aber es macht nichts.
0: Macht überhaupt nichts. Gleich für dich, Olivia Dean in der Playlist. Vorher eine neue Musik von Crystal Serenity hier

0: 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Wir haben es gleich 7:08 Uhr. Olivia Dean mit Man I Need.
1: Aufregendes Wochenende. Aufregendes Wochenende. Die Gong FM-Hörer hatten die Möglichkeit zu entscheiden, ob an diesem Montag ab 8 Becky 2 Stunden lang nur noch in Reimen sprechen darf oder ich als nicht gebürtiger Bayer oder Oberpfälzer muss bayerisch sprechen. Die Zahlen lügen nicht.
0: Gott sei Dank, 78% für Jonas.
1: Boah, Ansage.
0: Hörer Johannes hat das übers Wochenende gehört und hat sich direkt bereit erklärt, dass er ein bisschen bayerisch Unterricht gibt.
1: Ja.
0: Deswegen freuen wir uns jetzt gleich, dann ist er wieder mit am Start und Jonas lernt ein bisschen was.
1: Ja, kann nur besser werden.
0: Ja, als Vorbereitung ist es bestimmt nicht schlecht.
1: Also unbedingt dranbleiben, in 10 Minuten hören wir uns wieder. Bis dahin Topic jetzt auf Gong FM.

0: das Wochenende konnten die Gong FM-Hörer abstimmen, ob Jonas heute 2 Stunden im bayerischen Dialekt moderiert oder ob ich in Reim sprechen soll. Und es könnte nicht besser laufen für mich. Jonas hat aber sowas von gewonnen.
1: Ja, ich weiß nicht, ob ich als Gewinnen titulieren würde. Für mich ist das eher eine Niederlage. Und übers Wochenende hat Hörer Johannes gehört und hat dann gesagt, dem muss ich helfen, dem Mann, der ist ja so verloren.
0: Deswegen machen wir es jetzt so, ich gebe einen Satz vor, du versuchst ihn im Bayerisch zu übersetzen und Johannes berichtigt dann, okay?
1: Okay, oh Gott.
0: Heute gehen wir auf die Duld und ich freue mich so richtig auf eine Mass und ein Hähnchen.
1: Hui, geh mal Duld. Ich freue mich auf eine Mass und ein Händel.
2: Also bei uns heißt es dann, heute gehen wir auf Duld, ich freue mich. Heute kaufe ich mir erst mal Mass und dann ein halbes Händel.
1: Kein Unterschied gehört. Danke Johannes, auf jeden Fall für deine Hilfe. Hals- und Beinbruch.
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0: 7:26 Uhr with DMC mit At The Party hier auf Ringsburg Hit Radio. Wir checken noch vor 7:30 die Straßen, damit du gut durchkommst. Alles hier auf Gong FM.
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0: 7:27 Uhr, guten Morgen.
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6: Der TSV Abensberg hat am Wochenende in der Judo-Bundesliga mit 6:8 beim Judo-Club Leipzig verloren. Für Schlagzeilen hat aber was ganz anderes gesorgt. Nach dem Kampf hat der georgische Gastkämpfer den deutschen Olympiastarter mit der Faust geschlagen. Der Gastkämpfer hat dabei so schwere Der Olympiastarter hat dabei so schwere Verletzungen erlitten, dass er operiert werden musste. Jetzt droht eine lebenslange Sperre und rechtliche Konsequenzen.
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0: A93 Holledau Richtung Regensburg zwischen der Raststätte Pendling Ost und Regensburg Süd. Da steht ein defekter LKW, deswegen ist die Ausfahrt blockiert. Sonst gibt's nichts aus der Gong FM Region. Gute Fahrt.
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0: Regensburg Kumpfmühl-Bölke-Straße wird geblitzt bei Tempo 30 in der Nähe der Bushaltestelle. Danke Selina fürs Melden. Und wenn du auch was hast, kannst du gerne auch immer kostenlos eine WhatsApp schreiben an die 0160 89
5: 89 7. 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
6: 11 Grad messen wir in Regensburg am Jakobstor, 11 Grad außerdem in Wolfseck. Teilweise bewölkt mit Regen, möglich heute bei maximal 26 Grad. Und wir schauen direkt aufs Wetter für morgen. Teilweise bewölkt, Regen immer mal wieder möglich. 31 Grad werden es dann in der Spitze.
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0: Huhu! Hallo, wunderschönen guten Morgen. Und jetzt kannst du schon mal ordentlich absahen. Kannst du richtig, richtig Bauch vollstopfen, Fahrgeschäfte fahren, bis du wund bist.
6: Fahren, bis du wund bist? Was zur Hölle? Wir haben auf jeden Fall einen ganzen Sack voller Duld. Voller Duldgutscheine für dich. Wenn du die haben willst, unbedingt dranbleiben.

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0: 7:37 Uhr.
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3: Das zweite Duldwochenende war wieder der Hammer, aber hinterlässt natürlich bei dem einen oder anderen auch ein kleines Loch im Portemonnaie.
0: Aber macht nichts, wir haben ein fettes Duld-Package für dich. 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
3: Und jetzt die Frage der Fragen. Wer hat's in die richtige Leitung geschafft? Guten Morgen, hier sind Becky und Jonas von den Gong FM Wachmachern. Hallo?
4: Guten Morgen.
3: Hallo, wer ist denn da?
4: Hallo?
3: Hallo?
0: Wie heißt du denn?
4: Guten Morgen, das ist die Patricia.
3: Hallo Patricia, von wo rufst du gerade an?
4: Aus Maxhütter Heidhof.
3: Aus Maxhütter Heidhof. Und du hast Bock, ein bisschen auf die Duld zu gehen und kein Geld auszugeben?
4: Ja, genau.
3: Dann sagen wir,
0: herzlich
3: machen wir das!
0: Herzlichen
3: Glückwunsch!
4: Boah, super, mega! Vielen Dank!
3: Weißt du schon, mit wem du hingehst?
4: Natürlich, mit meiner Familie.
3: Und was gibt's Besseres als mit der Familie und dann auch nichts zu zahlen?
4: Das ist perfekt.
3: Also, wir sagen herzlichen Glückwunsch. Und wenn ich auch in dieses Paket so reingucke, ist schon bei. Also, das ist echt viel. Also wirklich viel da drin. Da kannst du sicherlich was mit anstellen.
4: Na toll. Wunderbar, da freue ich mich. Mega, so kann die Woche beginnen.
0: Ja.
3: Sehr gut.
0: Und das war nicht die letzte Möglichkeit heute. Eine gibt's noch. Einfach dranbleiben und mit ein bisschen Glück gewinnst du dein fettes Duld-Package mit allen möglichen Gutscheinen. Wir von Regensburg Hit Radio sorgen dafür, dass dein Duld-Besuch völlig kostenlos ist.
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0: Wir haben 7.53 Uhr. Das bedeutet, gleich ist es 8 Uhr. Jonas?
1: Ja, Mai.
0: Gleich muss Jonas 2 Stunden bis 10 Uhr auf Bayerisch moderieren, weil die Gong-FM-Hörer so abgestimmt haben. Und ich freue mich auf jede einzelne Minute.
1: Danke, Leute.
0: Ja, bis dahin. I only miss you when I'm breathing. Haben wir Jason Derulo noch im Programm. Breathe in noch in der nächsten halben Stunde.
1: Und Ray Dalton. Ihn hörst du mit seiner neuen Single Go That High um Punkt 8 hier auf Gong FM.
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14: Ich bin Christian Augustin. Schönen guten Morgen. Die Wähler in Sachsen-Anhalt haben entschieden, doch klar ist nach der Landtagswahl noch wenig. Die AfD gewann die Wahl mit 43,8% zwar deutlich, für eine Alleinregierung reicht das Ergebnis allerdings nicht. Die CDU von Ministerpräsident Sven Schulze kommt auf gut 17%, die Linke, die Grünen und die SPD rangieren jeweils bei Werten um 9%. Das Bündnis Sarah Wagenknecht schaffte es mit gut 5% knapp in den Landtag, die FDP dagegen nicht. Nicaragua hat Deutschland vor dem Internationalen UN-Gerichtshof wegen Beihilfe zum Völkermord verklagt. Hintergrund sind die deutschen Rüstungsexporte nach Israel. Gegen das Land läuft schon ein Völkermordverfahren. Die erste Runde gewann Deutschland. Die Richter wiesen die Forderung Nicaraguas nach einem sofortigen Stopp der Rüstungsexporte ab. Nach diesem Eilantrag geht es ab jetzt um die eigentliche Klage. Berlin weist die Vorwürfe der Beihilfe zum Völkermord zurück und ist der Meinung, dass der UN-Gerichtshof hier nicht zuständig ist. Nach dem Hackerangriff auf die Berliner Verwaltung haben Cyberkriminelle weitere gestohlene Dateien veröffentlicht. Dabei handelt es sich um Nutzernamen und Passwörter. Betroffene werden informiert. Die Hacker stellten schon vor 3 Tagen mehr als 1,4 Millionen Dateien ins Netz. Diese wurden bei einem Cyberangriff Mitte August abgegriffen.
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0: A7 A93 Regensburg Richtung Holledau zwischen Hausen und Abensberg haben wir Gegenstände auf der Fahrbahn. Der Standstreifen ist blockiert. Hier haben wir auch einen defekten LKW. Gegen Fahrbahn A93 Holledau Richtung Regensburg zwischen der Raststätte Pendling Ost und Regensburg Süd. Hier auch ein defekter LKW. Die Ausfahrt ist blockiert. Und wir schauen noch auf die A93 Weiden Richtung Regensburg zwischen Naburg und Schwarzenfeld. Haben wir ebenfalls Gegenstände auf der Fahrbahn. Auch hier Standstreifen blockiert. Defekter LKW ist hier der Grund. Wenn du unterwegs bist, gute Fahrt.
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0: Wir schauen nach Regensburg-Kumpfmühl. In der Bölkestraße haben wir nähe der Bushaltestelle einstehen. 30 darfst du hier fahren. Vielen Dank dir, Selina. Wenn du noch was für uns hast, dann sei so gut, ruf kurz durch. Kostenlos unter der 0800 0800 89.7.
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1: Ich habe noch nie ein Wetter so genossen wie jetzt.
0: Na, mach mal, noch kannst du es auf Hochdeutsch machen.
1: 11 Grad haben wir aktuell an der OTH in Regensburg. Es bleibt heute teilweise bewölkt. Da kann vielleicht auch ein bisschen Regen geben bei maximal 26 Grad heute. Morgen wird es nochmal richtig heiß, 31 Grad bekommen wir. Teilweise bewölkt er auch da mit vereinzelten Regenschauern.
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0: In ein paar Sekunden schlägt die Uhr Punkt 8 Uhr. Dann ist es für dich soweit, Jonas.
1: Noch ist okay.
0: Dann möchte ich dein schönstes Bayerisch hören. Jetzt pass auf, wir können sogar runterzählen.
1: Jetzt an.
0: 5, 4, 3, 2, 1. Jonas, was hören wir jetzt für einen Song?
1: Ja, servus. Auf geht's in dem Oder mit dem neuen Song von Ray Dalton. Go that high. Ja, Mai.

Wir haben es 8:08 Uhr. Die Gong FM-Hörer konnten übers Wochenende abstimmen, was sie lieber heute hören wollen. Entweder ich reime 2 Stunden oder Jonas moderiert ab jetzt auf Bayerisch. Und ich sag's dir, gut, dass es das Bayerisch geworden ist. Dann lernt er das als gebürtiger Berliner auch endlich mal. Tipps, wie er sein Bayerisch verbessern kann oder Aufgaben sind natürlich gern gesehen. Heute ist jetzt auch direkt schon aufs Klo verschwunden, weil ihm das gerade so peinlich war. Schreib gerne Nachricht zu uns ins Studio. Jonas ist auf jeden Fall um jede Unterstützung dankbar. 0160 89 7 089 7. Das ist deine Nummer zu uns ins Gong FM Studio. Bis gleich.

0: Den Gong FM würde Gordon übers Wochenende abstimmen, wo sie lieber heute hören wollen. Entweder weg ihr reimt zwei Stunden oder ich moderiere ab jetzt halt auf Bayerisch. Ja, dreimal das Raten, für wen abgestimmt wurde.
1: Also Jonas moderiert ab sofort auf Bayerisch. Als gebürtiger Berliner kann er das, wie du vielleicht gerade gehört hast, nicht ganz so gut. Aber wir versuchen dir hier alle tatkräftig Bayerisch ein bisschen näher zu bringen. Und man muss ja sagen, Bayerisch ist nicht gleich Bayerisch. Der Oberpfälzer Dialekt ist ja nochmal eine Runde krasser.
0: Ah ja?
1: Ja, Gong FM-Hörerin Patricia hat einen Satz für dich reingeschickt im Oberpfälzer Dialekt. Patricia, lass hören.
2: Ja, das ist halt auch so, ja, komm, zeig mich. A bomo, da ist a bo, da mo.
0: Ah. Babadabubede. A bomo, bo, bo, bom, bom, bom.
1: Dazu gibt es sogar ein Lied, vielleicht hörst du es da ein bisschen besser raus, vom Oberpfälzer Rapper Bibo.

0: Abomodo was Abomodo.
1: Das war gar nicht so schlecht. Was meinst du, was das heißt?
0: Ein Boot.
1: Abomodo.
0: Musst du ein Bo, ein Bo, ein Bub?
1: Ein Bub?
0: Ein Bub muss tun, was ein Bub tun muss.
1: So ist es nämlich,
0: Abomodo,
1: Jonas.
0: Abomodo was Abomodo.
1: Domo.
0: Domo.
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0: Wir haben es 8:27 Uhr. Punkt genau, das ist der Sound von Regensburgs Hitradio.
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0: So, bayerische News aus Regensburg und der Region gibt's jetzt für dich von Jonas.
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14: In der Regensburger Innenstadt haben zivile Polizisten am Wochenende einen 18-Jährigen beim Graffiti-Sprühen erwischt. Als die Beamten am festnehmen wollten, ist er geschlichen und hat sich später heftig gewehrt. Dabei soll er unter anderem am Polizisten in den Oberkörper getreten haben. Insgesamt sind 3 Beamte verletzt worden. Mit Verstärkung haben sie den jungen Mo schließlich festgenommen. Er war jetzt Anzeigen wegen Sachbeschädigung und tätlichen Angriffs auf Vollstreckungsbeamte.
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0: A93 Regensburg Richtung Holledau zwischen Hausen und Amsberg ist der Standstreifen blockiert. Grund ist ein defekter LKW. Gegenfahrbahn schauen wir uns auch an. A93 Holledau Richtung Regensburg zwischen der Raststätte Pendling Ost und Regensburg Süd. Auch hier Gefahr durch einen defekten LKW. Die Ausfahrt ist blockiert. Wenn du auf dem Weg in die Arbeit bist, gute Fahrt, komm gut an dein Ziel.
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0: Hab ich keinen für dich? Wenn du einen für uns hast, dann schreib ihn uns doch gerne. Kannst auch anrufen. Jonas telefoniert gerne mit dir. 0800 0800 89 7 ist deine kostenlose Gong FM Service Hotline.
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14: Ah ja. sind 11 Grad draußen. Ist teilweise ein bisschen bewölkter. Und bekommen heute 25 Grad.
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14: Halt!
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14: Ja, servus!
0: Servus! Wir haben gleich was für dich, nämlich ein richtig fettes Duld-Package. Damit dein Ausflug auf die Regensburger Duld.
14: Wir haben es doch da auf der Tisch liege.
0: Auf dem Tisch. Hier, guck mal. Ganz viele tolle Sachen sind da drin.
14: Ja.
0: Wenn du die haben willst, dann unbedingt dranbleiben.
14: Ja, anrufen.
0: Ja, bleib unbedingt dran, dann weißt du Bescheid gleich.

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0: Wir haben es kurz vor 9.
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3: Das zweite Duldwochenende war der Hammer, aber ja, beim einen oder anderen ist vielleicht das kleine Loch im Portemonnaie noch ein Stück größer geworden.
0: Aber macht nichts. Mehr Oma, fettes Duld-Package via die Essens- und Getränkemarken und Gutscheine für alle möglichen Fahrgeschäfte.
3: Wer hat's denn jetzt in die richtige Leitung geschafft? Guten Morgen, hier sind Becky und Jonas von den Gong FM Wachmachern.
0: Servus.
4: Hallo?
3: Hallo, wer ist denn da?
4: Der Armin ist dran, hi.
0: Servus, Armin.
4: Grüß dich.
3: Was sagst du zu Jonas bayerisch?
4: Ausbaufähig, aber passt schon, gell?
0: Ja, passt schon.
3: Armin, du möchtest auf die Rengsprunger Herbstduld und das völlig kostenlos.
4: Jawohl.
3: Na dann, herzlichen Glückwunsch! Jonas, raschel mal. Da ist wirklich einiges an Gutscheinen drin.
4: Hört sich gut an.
0: Ja.
3: Jonas, vielleicht kannst du mal gucken, was steht da alles drauf?
0: Predator.
3: Ja, Fahrgeschäfte.
0: Fahrgeschäfte haben wir. Moss-Gutscheine, Essensgutscheine.
3: Alles mit dabei, oder?
0: Alles mit dabei.
4: Super.
3: Armin, dann wünschen wir dir ganz, ganz, ganz, ganz, ganz viel Spaß.
4: Dankeschön. Sehr nett.
0: Also, herzlichen Glückwunsch. Dein fettes Duld-Paket mit allen möglichen Gutscheinen. Herzlichen Glückwunsch.
3: Oh Gott.
0: Oh Gott.
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0: 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Wir haben es 8.52 Uhr. Wir springen von einem Banger direkt zum nächsten. Talk to you noch in der nächsten halben Stunde.
1: Und Katy Perry.
0: Hast du jetzt überlegt, wie man Katy Perry auf Bayerisch ausspricht?
1: Hörst du gleich? Auf Gong FM.
0: Gleich.
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20: Ich bin Christian Augustin. Guten Morgen. Das vorläufige Ergebnis ist da. Die AfD hat die Landtagswahl in Sachsen-Anhalt mit großem Vorsprung gewonnen, die absolute Mehrheit aber mit 43,8% verpasst. Die CDU von Ministerpräsident Sven Schulze kommt auf 17,2%. Linke, Grüne und SPD liegen jeweils bei rund 9%. Das BSW schafft es mit gut 5% knapp in den Landtag, die FDP dagegen nicht. Wer in Sachsen-Anhalt künftig regiert, ist noch offen. Nach den Gesprächen der US-Unterhändler in Moskau und Kiew ist weiterhin unklar, welche Vorschläge für eine Friedenslösung gemacht wurden. Offen ist auch, ob es wieder direkte Verhandlungen zwischen der Ukraine und Russland unter US-Vermittlung gibt. Präsident Wolodymyr Selenskyj zeigte sich nach dem Wochenende wenig optimistisch für einen baldigen Frieden. Er sprach auch schon von einem benötigten Paket für den kommenden Winter. Auf dem Gillermoos in Abensberg ist heute wieder der politische Frühschoppen. Politiker aus Bayern und Deutschland verwandeln das Volksfest in einen politischen Stammtisch und teilen gegen ihre Konkurrenten aus. Thema ist mit Sicherheit auch die Wahl in Sachsen-Anhalt. In Abensberg dabei sind unter anderem Ministerpräsident Markus Söder, Bundesinnenminister Alexander Dobrindt und Freie Wählerchef Hubert Aiwanger.
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0: A93 Ringsburg Richtung Holledau zwischen Hausen und Abensberg ist aktuell der Standstreifenbock blockiert wegen einem defekten LKW. Wenn du unterwegs bist, gute Fahrt.
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0: Haben wir einen in Regensburg in der Ziegelsdorfer Straße. Solltest du noch irgendwo einen sehen, dann sei so gut, ruf kurz durch. 0800 0800 89 7. Ist alles kostenlos bei uns. Da kannst du deine Staus und Blitzer gerne jederzeit hinschicken.
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1: Aktuell haben wir 12 Grad an der Pfarrkirche St. Wolfgang und 11 in Ormsberg. Und zapft dies. Heute bleibt es teilweise bewölkter. Immer mal wieder ein bisschen Regen. Von maximal 25 Grad.
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1: Ja, servus.
0: Guten Morgen.
1: Punkt 9 haben wir es.
0: Hey, wir brauchen nicht den Hamburger Dialekt, wir brauchen den bayerischen, ja?
1: Punkt 9.
0: Punkt 9 haben wir es. Jetzt geht's nahe mit Kato und John.
1: Ja.
0: Turn the lights off hier auf Gong FM.

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0: hören wollen. Entweder ich reime 2 Stunden oder Jonas moderiert ab jetzt auf Bayerisch.
1: Ja.
0: Gut, dass es das Bayerisch geworden ist. Dann lernt der als gebürtiger Berliner das auch mal. Tipps, wie er sein Bayerisch verbessern kann oder Aufgaben sind natürlich gern gesehen heute Morgen.
1: Oh ja, schreib gerne eine Nachricht zu mir.
0: Ja, zu uns.
1: Zu uns ins Studio. Ich bin um jede Unterstützung dankbar. 0160 89 7 0 89 7. Deine Nummer zu uns ins Kong FM Studio.
0: Jetzt Tate McRae mit Greedy auf

0: Kong FM mit Holly Humberstone, To Love Somebody. Wir haben es 9.15 Uhr gleich punktgenau.
1: Ja, servus. Zusammen.
0: Also wir haben uns alle hier versammelt. Jonas ist da und auch Leonie vom Gong FM Mittag.
2: Hallo.
1: Servus Leonie, wie geht's dir?
2: Mir geht's gut, wie geht's dir?
1: Oh Gott.
0: Okay, wir müssen kurz die Lage erklären, warum sie jetzt gerade so sprechen, wie sie alle sprechen. Übers Wochenende konnten die Gong FM-Hörer abstimmen, soll Jonas lieber 2 Stunden auf Bayerisch moderieren oder ich lieber 2 Stunden lang reimen, und wir sind alle so froh, dass es Jonas gemacht hat.
1: Na.
0: Jonas, Leonie ist die... Ja, Leonie kommt aus der Oberpfalz. Sie spricht also fließend alles, was du nicht kannst. Deswegen gibt's jetzt einen Tipp.
2: Jonas, ich finde, du machst das alles nur so ein bisschen... Dich strengt es sehr an.
1: Ultra.
2: Deswegen mein Herzenstipp an dich. Du bist jetzt auch schon das ein oder andere Mal auf der Duld auf der Bierbank gestanden. Stell dir einfach vor, du stehst auf dieser Bierbank. Es läuft Musik, du schreist, du hast so die 2., vielleicht 3. Massintus. Und dann sprichst du bayerisch. Alles bisschen lockerer.
1: Okay.
0: Jonas hat sich jetzt auch eine Meldung ausgesucht, die er jetzt auch mit dem Tipp von Leonie auch inbrünstig in bayerisch vorlesen wird, okay? Ja.
1: Der Jan.
2: Der wie?
1: Der Jan. Der Jan hat am Samstag leider wieder 1-2 Heimpleite gegen Duisburg kassiert. Dabei sah es erst richtig gut aus, nach einer roten Karte via den MSV gegen Regensburg durch Kopfertor von Hermes in der 56. Minute verdiente Führung. Aber trotz Überzahl hat der Jan das Spiel am Ende dann aus der Hand gegeben. 2-1 verloren. Noch 4 Spieltagen stellt der Jan jetzt mit der mageren 3 Punkte.
0: Also, ich habe nichts verstanden.
2: Ich wollte gerade sagen, wer das verstanden hat, dem zahle ich die Mittagspause heute.
0: Das war zu viel, Mass. Jonas, das war zu viel Bier.
2: Ich finde es auch gut, dass Jonas aus allem einfach ein O macht. Der Jan ist einfach der Jorn.
0: Pass auf, Sigrid aus Nittenau, Gong FM-Hörerin, hat uns geschrieben: Lieber Jonas, wir Oberpfälzer bellen. Abo, modo, was abo, du, mo. Also einfach die ganzen Selbstlaute ein bisschen runder sprechen. Liebe Grüße, du hast es bald geschafft. Aber nicht ganz so rund.
1: Oh.
2: Oh mein Gott. Einer ist ganz raus.
0: Einer ist ganz raus. Du hast Gang auf Ambience, Beyoncé und Jay-Z. Bass.

0: Dem Sound starten wir rein in diesen Montagmorgen Talk to You hier auf Gong FM.
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0: 9.29
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0: Kurzer Blick auf die A93 Regensburg Richtung Holledau. Zwischen Hausen und Amsberg ist der Standstreifen blockiert. Hier haben wir immer noch den defekten LKW. Wenn du unterwegs bist, gute Fahrt.
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0: Regensburg-Ziegelsdorfer Straße wird geblitzt. Wenn du noch einen für uns hast, ruf kurz durch. 0800 0800 89.7 ist deine kostenlose Gong FM Service Hotline.
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11: Wir haben 14 Grad am Fischmarkt und 15 in Bad Abbach. Halt teilweise bewölkter, aber die Sonne kommt über wieder raus bei maximal 26 Grad.
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11: Servus.
0: Servus. In exakt, einer traut sich gar nicht mehr irgendwas zu sagen. In exakt diesem Moment läuft bereits das Weißwurst-Frühstück in Amsberg auf dem Gillermoos.
11: Lecker.
0: Heute steht noch der politische Gillermoos an. Das bedeutet, ganz, ganz, ganz viele Politiker kommen nach Amsberg. Genauere Infos dazu. Jonas.
11: Haben wir in 10 Minuten.

0: Gong FM, wir haben es 9.40 Uhr.
1: Und wir schauen aufs Glamour.
0: Auf den Glamour.
1: Auf den Glamour. Aktuell läuft bereits das Weißwurstfrühstück in den Festzelten. Um 10 Uhr startet das absolute Highlight des Tages, der traditionelle politische Frühschoppen mit Spitzenpolitikern wie Markus Söder und Hubert Aiwanger. Nachmittags ab 13 Uhr lockt der Familientag mit ermäßigten Preisen an den Vorgeschäften.
0: Den großen Abschluss bildet ab 19 Uhr das Abendprogramm im Kuchelbauer-Festzelt. Gibt es dann die Partyband, die Wolfsecker, zusammen mit einem Star-Gastauftritt von DJ Ötzi. Die sorgen da ordentlich für Stimmung. Während parallel erstmals ein Kini. Jonas, was ist ein Kini?
1: Der König.
0: Mhm. Und natürlich auch die Queenie für das Glamour gewählt werden. Alle Infos gibt es dann ab 12 Uhr bei Leonie auf Regensburgs Hitradio.
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0: Black Eyed Peas hier auf Regensburgs Hit Radio. Außerdem gleich für dich, Jason Derulo.
1: Und Tame Impala. Um 10 hier auf Gong FM.
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0: Ich bin Christian Augustin. Die Wähler in Sachsen-Anhalt haben entschieden. Die AfD hat die Landtagswahl mit großem Vorsprung gewonnen, die absolute Mehrheit mit 43,8% aber nicht erreicht. Die CDU von Ministerpräsident Sven Schulze kommt auf 17,2%, Linke, Grüne und SPD liegen bei jeweils rund 9%. Das BSW schafft es mit gut 5% knapp in den Landtag, die FDP dagegen nicht. Wer in Sachsen-Anhalt künftig regiert, ist noch offen. Nach den Gesprächen der US-Unterhändler in Moskau und Kiew ist weiterhin unklar, welche Vorschläge für eine Friedenslösung gemacht wurden. Offen ist auch, ob es wieder direkte Verhandlungen zwischen der Ukraine und Russland unter US-Vermittlung gibt. Präsident Volodymyr Zelensky zeigte sich nach dem Wochenende wenig optimistisch für einen baldigen Frieden. Er sprach auch schon von einem benötigten Paket für den kommenden Winter. Falscher Alarm gestern am Flughafen München. Kurz nach 16 Uhr wurden beide Start- und Landebahnen für kurze Zeit gesperrt. Hintergrund war ein Pilot, der etwas Verdächtiges gesehen hat und daraufhin die Sicherheitsbehörden des Airports informierte. Es kam zu Verspätungen, einige Flüge hat man umgeleitet, gefunden wurde aber letztendlich nichts.
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23: A93 Regensburg Richtung Holledau zwischen Hausen und Amsberg ist der Standstreifen blockiert. Grund ist hier ein defekter LKW. Wenn du unterwegs bist, gute Fahrt.
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23: Regensburg-Kumpfmühl in der Bölkestraße steht ein Blitzer und in Regensburg in der Ziegelsdorfer Straße im 30er-Bereich. Wenn du noch einen für uns hast, dann schreib kurz 0160 89 7 0897 ist deine WhatsApp-Nummer direkt zu uns ins Studio.
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1: Wir haben 14 Grad am Fischmarkt und 15 in Bad Abbach. Halt teilweise bewölkter, aber die Sonne kommt über wieder aus bei maximal 26 Grad.
23: Noch abschließende Worte für dein Bayerisch heute.
1: Ja, danke, dass ihr alle zugehört habt.
23: Danke, dass ihr immer noch zuhört.
1: Vielleicht auch das. Ich werde weiter üben und vielleicht läuft es ja immer ein bisschen flüssiger. Bis dahin, sorry.
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0: Lollapalooza Goes India und das Line-Up kann sich sehen lassen. Am 23. und 24. Januar 27 wird die Pferderennbahn in Mumbai zur Festival-Arena. Ganz vorne mit dabei Olivia Dean und Limp Bizkit als Headliner. Dazu kommen unter anderem Cat's Eye oder auch 5 Seconds of Summer. Für einige der großen Namen ist es tatsächlich das erste Mal in Indien, unter anderem für Olivia Dean, Limp Bizkit und Cat's Eye. Musikalisch gibt's also so ziemlich alles. Pop, Rock, Elektro, Hip-Hop, R&B und mehr, verteilt auf 4 Bühnen. 2 Tage Festival, jede Menge internationale Stars und Mumbai als Kulisse, klingt nach einem ziemlich heftigen Festival-Trip. Lady Gaga sagt, ja, ich will. Das hat sie jetzt ganz nebenbei verraten. Die Hochzeit mit ihrem Verlobten Michael Polanski soll bald stattfinden. Ein genaues Datum gibt's allerdings noch nicht. Die beiden denken offenbar eher an eine spontane Hochzeit als an ein riesiges Star-Spektakel. Und jetzt wird's typisch Gaga. Die Inspiration für ihren Song Blade of Grass kommt tatsächlich von einem Heiratsantrag mit einem Grashalm. Lady Gaga hatte ihrem Michael nämlich gesagt, er solle ihr einfach einen Grashalm um den Finger wickeln. Romantisch, günstig und definitiv ungewöhnlich.
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4: A6 Pilsen Richtung Nürnberg zwischen Amberg Süd und Amberg West. Achtung, steht ein kaputter PKW auf dem Standstreifen. Dann die A93 Regensburg in Richtung Holledau. Zwischen Hausen und Abensberg ist der Standstreifen blockiert. Da steht ein kaputter LKW.
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4: In Regensburg steht einmal ein Blitzer in der Bölkestraße und einer in der Ziegelsdorfer Straße, beides in 30er-Zonen. Außerdem noch ein Blitzer im Landkreis Cham, und zwar im Broßdorf bei Waldmünchen, direkt in der Ortsdorfer. Danke nochmal an unseren Blitzermelder Bernhard.
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4: Heute wird's wechselhaft, aber warm. Der Start in die letzte Ferienwoche bringt uns abwechselnd Sonnenschein und kompaktere Wolken. Zwischendurch kann es etwas regnen, aber es wird warm heute noch mit an die 27 Grad entlang der Donau. Aber man merkt schon, es herbstelt. Gerade Richtung Abend frischt es dann doch sehr schnell auf. Der Wettertrend. Morgen nochmal Sommer mit über 30 Grad und richtig viel Sonne. Und wenn ihr nochmal ins Freibad gehen wollt, dann macht das unbedingt morgen, denn schon am Mittwoch herbstelt es wieder bei um die 20 Grad. Und dazu ist es bewölkt und leicht regnerisch.
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10: Ich bin Helen Martin. Bis 2029 könnten dem deutschen Arbeitsmarkt rund 723.000 Fachkräfte fehlen. Das wären fast doppelt so viele wie 2025, zeigt eine Studie des Instituts der Deutschen Wirtschaft. Besonders große Verluste wird es demnach wohl bei Verkäufern geben, aber auch in den Berufsgruppen Kinderbetreuung und Erziehung sowie im sozialen Bereich und in der Pflege. Grund ist der bevorstehende Renteneintritt der Babyboomer. Mit 5,3% ist das BSW gerade noch so in den Landtag von Sachsen-Anhalt eingezogen und hat direkt bekräftigt, dass sie der AfD zu einem Ministerpräsidenten verhelfen würde. Die Partei habe immer gesagt, dass man sich nicht an einer Brandmauerpolitik beteiligen wolle, sagte BSW-Spitzenkandidat Schulze im Deutschlandfunk. Alle anderen Parteien schließen eine Zusammenarbeit aus. Nach Sachsen-Anhalt ist vor Berlin und Mecklenburg-Vorpommern. Da stehen in 2 Wochen die nächsten Wahlen an. Linken Co-Chefin Schwertner will deshalb weiter klare Kante zeigen. Im ARD-Morgenmagazin sagte sie:
11: Ich spüre in Berlin gerade diese Stimmung. Wollen wir wirklich ein Weiter-so mit der CDU, mit Kürzungen in der Stadt, oder wollen wir die Mieten bezahlbar machen? Und darum geht es jetzt in Berlin bei der Wahl, in Mecklenburg-Vorpommern darum, auch die AfD von der Macht fernzuhalten. Und dafür braucht es eine starke Linke.
10: Die Linke hat bei der Wahl als einzige Partei neben der AfD 3 Direktmandate geholt. Schwere Unwetter haben Teile von Japan heimgesucht. In der Präfektur Fukushima kam laut japanischen Medien eine Frau ums Leben, als ihr Auto durch starken Regen in einer Unterführung überflutet wurde. Die Evakuierungsaufrufe in verschiedenen Regionen wurden inzwischen aufgehoben. Weil neue starke Regenfälle angekündigt sind, hat die Regierung in Tokio einen Krisenstab gebildet. Nächste Woche Samstag beginnt das Münchner Oktoberfest. Vor dem Bayerischen Oberlandesgericht startet diesen Freitag ein Prozess, in dem es um die Zukunft des weltweit größten Volksfests geht. Der Wirt Alexander Egger will erreichen, dass die Wiesenzelte europaweit ausgeschrieben werden. Die Münchner Wiesenwirte warnen hingegen vor einer Kommerzialisierung durch internationale Konzerne. Wann das Urteil fällt, ist unklar.
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13: A93 Regensburg in Richtung Holledau fahren. Zwischen Hausen und Abensberg, da steht ein kaputter LKW. Der Standstreifen ist blockiert.
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13: Geblitzt wird in Regensburg-Kumpfmühl, in der Bölkerstraße, in Dechbetten, in der Ziegelsdorfer Straße, im Landkreis Regensburg, ein Blitzer in Piesenkofen und zwar direkt am Ortseingang, wenn man von Oberhinkofen herkommt. Und im Landkreis Kram wird auch geblitzt, nämlich in Brosdorf bei Waldmünchen, hier in der Ortsdurchfahrt.
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16: In Regensburg im Dürrenbergpark 19 Grad, in Hausen, Landkreis Kelheim messen wir 18 Grad und bei euch in Steinberg, Landkreis Schwandorf, momentan an die 17 Grad. Von allem ist heute etwas dabei. Ein guter Schuss Sonnenschein, dann aber wieder Wolken und die bringen stellenweise auch Regen mit sich. Aber warm wird es heute Nachmittag mit an die 27 Grad. Ja, der Sommer kann noch, das sehen wir und das spüren wir vor allem morgen, der Wettertrend. Ja, nochmal rein in die kurze Hose oder ins Sommerkleid. Morgen über 30 Grad und Sonnenschein bis in jeden Winkel unserer Region. Am Mittwoch dann aber ganz schneller Tapetenwechsel, dann wieder Wolken und knapp unter 20 Grad. Das ist echt was für die Herbstfans unter euch.
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11: A93 Regensburg Richtung Holledau fahren. Zwischen Hausen und Abensberg steht ein kaputter LKW auf dem Standstreifen.
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11: Neuer Blitzer steht in Regensburg in der Frankenstraße, stadteinwärts fahrend. Außerdem noch der Blitzer in Regensburg-Kumpfmühl in der Bölkestraße, ist eine 30er-Zone. Im Landkreis Regensburg wird in Piesenkofen direkt am Ortseingang geblitzt, wenn man von Oberhinkofen herkommt. Und im Landkreis kam ein Blitzer in Prosdorf bei Waldmünchen in der Ortsdorffahrt.
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11: Von allem ist heute etwas dabei. Ein guter Schuss Sonnenschein, dann aber wieder Wolken und die bringen stellenweise auch Regen mit sich. Aber warm wird es heute Nachmittag mit an die 27 Grad. Ja, der Sommer kann noch. Das sehen wir und das spüren wir vor allem morgen. Der Wettertrend. Ja, nochmal rein in die kurze Hose oder ins Sommerkleid. Morgen über 30 Grad und Sonnenschein bis in jeden Winkel unserer Region. Am Mittwoch dann aber ganz schneller Tapetenwechsel. Dann wieder Wolken und knapp unter 20 Grad. Das ist echt was für die Herbstfans unter euch.
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0: 11.51 Uhr haben wir es an deinem Montag. Du bist bei Gong FM mit Prayer in C und gleich. Für die gute Laune in der Mittagspause. Daddy Yankee hörst du mit Kong Kalma. Außerdem. Teddy Swims ist dabei. Mr. Know It All, die aktuelle Single, gleich um Punkt 12.
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22: Ich bin Helen Martin.
0: Volkswagen will sein Werk in Osnabrück verkaufen, und zwar an den Finanzinvestor Aurelius und das Land Niedersachsen. Wie der Autobauer mitgeteilt hat, soll der Standort Schritt für Schritt zu einem Kompetenzzentrum für Sicherheits- und Verteidigungslösungen weiterentwickelt werden. In dem Werk geht es um 2000 Jobs. Die Autoproduktion läuft nächstes Jahr aus. Generell steckt der Volkswagen-Konzern tief in der Krise. Zehntausende Jobs sollen in den nächsten Jahren abgebaut werden. Wer berät die Kunden, wenn 39.000 Verkäuferinnen und Verkäufer fehlen? In keiner anderen Berufsgruppe könnten bis 2029 so viele Fachkräfte fehlen wie im Verkauf. Das zeigt eine Studie des Instituts der Deutschen Wirtschaft. Insgesamt könnten demnach in den nächsten 3 Jahren 723.000 Fachkräfte fehlen. Das wären fast doppelt so viele wie 2025. Auch der soziale Bereich und die Pflege dürften stark betroffen sein. Grund ist, dass viele Babyboomer kurz vor ihrer Rente stehen. Saubere Luft wird auch in Europa immer seltener und Hitzewellen und Waldbrände erschweren den Kampf weiter. Das zeigt ein neuer Bericht der Weltwetterorganisation. Extreme Brände setzen giftigen Rauch mit gefährlichem Feinstaub frei. Gleichzeitig lässt die Hitze mehr bodennahes Ozon entstehen. Feinstaub und Ozon erhöhen das Risiko für Herzinfarkte, Schlaganfälle und Atemwegserkrankungen. Fast jeder Fünfte zwischen 16 und 65 Jahren kann trotz jahrelangem Schulunterricht nicht gut lesen und schreiben. Das zeigt eine Studie der Universität Hamburg. Vor allem Behördenbriefe, Arbeitsverträge oder digitale Formulare machen den Betroffenen Schwierigkeiten. Vorlesefunktionen und KI-Assistenten könnten helfen, doch gerade Betroffene können sich solche Geräte seltener leisten und haben oft weniger digitale Kompetenzen. Die Bundespolizei hat auf der A3 nahe Rußdorf ein Auto mit 11 Menschen gestoppt, darunter 6 Kinder. Das Fahrzeug hatte nur 8 Sitzplätze. Einige Kinder sollen unangeschnallt im Kofferraum und auf dem Boden gesessen haben. Kindersitze gab es keine. Die Polizei hat dem Fahrer die Weiterfahrt untersagt.
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22: A93 Regensburg Richtung Holledau. Zwischen Hausen und Abensberg haben wir aktuell einen blockierten Standstreifen. Da steht ein defekter LKW. Sonst schaut's gut aus. Gute Fahrt.
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22: Regensburg, da steht einer in der Frankenstraße stadteinwärts. Außerdem im Landkreis Regensburg in Pießenkofen wird geblitzt. Ortseingang von Oberhinkofen kommend. Wenn du noch mehr weißt, Staus oder Blitzer, ruf gerne kurz durch. 0800 0800 89.7 ist deine kostenlose Gong FM Service Hotline.
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22: 21 Grad in Regensburg beim Dom, 20 in Schwarzenfeld. Über Mittag und den frühen Nachmittag bleibt es in Regensburg und Region erstmal ein bisschen trüber mit Wolken. Zwischendurch kann es auch mal regnen. Am Nachmittag lockert es dann aber wieder auf. Dann gibt es auch Sonne bei 28 Grad in der Spitze.
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22: In Abensberg läuft gerade der politische Gillermoos. Ist jedes Jahr eine kleine Schlammschlacht zwischen den Zelten. Und wir schauen natürlich drauf, was unsere Politiker da heute wieder von sich gegeben haben. Dazu gibt's entspannte Hits für die Mittagspause. Jetzt Teddy Swims mit der aktuellen Single. Das ist Mr. Know It All für dich hier auf Gong FM. Wir haben es Punkt 12.

Morgen FM am Montag. Wir haben es kurz nach 12. Und ich habe gerade eine Nachricht bekommen von Sabrina aus Wenzenbach. Sie schreibt: Schöne Mittagspause ans Gong FM Team. Ich bin gerade im Mittagstief. Das zweite Duldwochenende hängt mir in den Knochen. Deswegen wollte ich fragen, ob ihr meinen Lieblingssong spielen könnt. Schon immer Daddy Yankee mit Con Calma.

Morgen FM, Montagmittag, kurz durchatmen, Mittagspause und einmal checken, was geht diese Woche eigentlich in Regensburg. Und da ist einiges dabei. Heute Abend wird's erstmal zünftig. Die Jahn-Profis tauschen Stadion gegen Herbstduld und sind ab 18 Uhr beim großen Fanabend im Hahnzelt. Torwandschießen, Gewinnspiel, Autogramme und um 7:15 dann Mastkrug stemmen um die Ehre. Ab Donnerstag wird's kulturell, Stadlex Stadl 3. Dialog über die Donau startet im Besucherzentrum Welterbe Regensburg und außerdem ist am Donnerstag Playday im Degginger. Freitag bis Sonntag wird die Innenstadt zur Bühne beim Kulturpflaster rund um den Heidplatz. Gibt's internationales Straßenzirkusfestival. Und am Wochenende warten dann noch eine Vernissage, Tag des offenen Denkmals und die Babymesse in der RT-Halle. Also, jetzt Mittagspause genießen und danach weißt du schon mal, was dich diese Woche in Regensburg erwartet. Immer kriegst du immer voll die Hits. Jennifer Lopez und David Guetta jetzt hier auf Gong FM.

0: Die brandneue von Kamrad, Love Sober, hast du gehört hier auf Gong FM. Wir haben es 12.26 Uhr.
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0: A93, Holledau Richtung Regensburg. In der Einfahrt Abensberg gab es einen Unfall. Hier aktuell ein liegen gebliebenes Auto und Personen auf der Fahrbahn. Sonst schaut's gut aus, gute Fahrt.
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0: Regensburg-Frankenstraße, da wird statt einwärts geblitzt. Außerdem Landkreis Regensburg. In Piesenkofen steht einer am Ortseingang von Oberhinkofen kommend. Und in Hohenscharmbach wird in der Ortsdurchfahrt Richtung Hemau geblitzt. Wenn du noch mehr weißt, Staus oder Blitzer, gerne her damit. 0800 0800 89.7 ist deine Gong FM Service Hotline.
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0: 21 Grad haben wir in Regensburg bei der Voss, 20 sind's in Schwandorf. Über Mittag und den frühen Nachmittag bleibt's heute erstmal ein bisschen trüber. Zwischendurch kann's mal regnen. Ab nachmittags lockert's dann aber auf. Dann gibt's auch ein bisschen Sonne mit 28 Grad heute in der Spitze.
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0: In Abensberg läuft immer noch der Giller Moos, heute mit dem politischen Frühshoppen. Und da wurde wieder ordentlich abgeliefert von unseren Politikern. Welche Aussagen getroffen wurden und was für dich wichtig ist, das checken wir noch in der nächsten Viertelstunde hier auf Gong FM. Vorher Shakira und Burna Boy gibt's für dich mit Die Die. Wunderschöne Mittagspause.

Benz & Boone hier auf Gong FM. Wir haben es 12.38 Uhr. Heute ist in Abensberg nochmal Gillermoos und zwar auch der politische. Zum letzten Festtag haben sich heute wieder die Parteien auf der Gillermooswiese getroffen und sich beim traditionellen Frühshoppen verbal auch ordentlich eingeschenkt. Klar, die gestrige Landtagswahl in Sachsen-Anhalt war das Thema. Die AfD hat dort mit fast 44% einen haushohen Sieg eingefahren. Und genau darüber wurde heute auch beim Gillermoos diskutiert. Die AfD selbst hat gefeiert, von den anderen Parteien gab es ordentlich Gegenwind. Markus Söder sagt, mit der AfD werde es nicht besser, sondern schlechter. Die Grünen rufen dazu auf, die Demokratie zu verteidigen. Und auch die SPD hat über die Folgen des Wahlergebnisses gesprochen. Und natürlich hat auch die AfD kräftig ausgeteilt. Beatrix von Storch nannte Bundeskanzler Merz zum Beispiel Pinocchio Merz. Mehr Stimmen und was heute beim politischen Gillermoos sonst noch los war, hörst du alles zusammengefasst heute bei mir im Nachmittag hier auf Gong FM.

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0: ist ein richtiger Zungenbrecher, wenn man das vorlesen will. A-E-I-O-U. A-E-I-O-U. Du bist bei Gong FM. Gleich bin ich mit am Start. Zurück am Arbeitsplatz. Aliyah, hörst du mit Try Again. Außerdem Harry Styles mit American Girls. Gleich in voller Länge um Punkt 1.
1: So, das macht 18,20 bitte.
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20: Ich bin Helen Martin. Die BSW-Fraktion im Thüringer Landtag löst sich auf. Das haben die verbliebenen Mitglieder entschieden. Demnach soll eine neue Fraktion geformt werden. Sie soll voraussichtlich den Namen der gestern gegründeten Partei Thüringen gerecht tragen. Ziel ist der Erhalt der Koalition mit CDU und SPD unter Ministerpräsident Vogt. Die BSW-Bundesspitze hatte Vogt das Vertrauen entziehen wollen. Das VW-Werk in Osnabrück wird zum Rüstungsstandort. Volkswagen verkauft das Werk an das Land Niedersachsen und den Investor Aurelius. Dort soll ein Kompetenzzentrum für Sicherheits- und Verteidigungslösungen entstehen. Als erstes Projekt ist eine Zusammenarbeit mit dem israelischen Rüstungskonzern Rafael geplant. Der Betriebsrat geht davon aus, dass dadurch ein Großteil der 1.800 Jobs im Werk gesichert werden kann. In den letzten Tagen hatte es mehrere versuchte Sabotageversuche aufs Stromnetz gegeben. In NRW, Brandenburg und auch in Sachsen. Und genau dort sind jetzt 9 weitere selbstgebaute Sprengvorrichtungen bei Hochspannungstrassen gefunden worden. Nämlich beim Umspannwerk Graustein in Ostsachsen. Spezialisten des LKA haben die Sprengvorsätze entschärft. Die Polizei sucht weiter nach einem 48-Jährigen, der für die Sabotageangriffe verantwortlich sein soll. Nach der Explosion in einer Augsburger Ladenpassage haben die Ermittler weiterhin keinen Tatverdächtigen. Das LKA hat inzwischen bestätigt, dass eine Handgranate eingesetzt wurde. Deren Herkunft ist unklar. Bei der Explosion letzten Mittwoch wurden 2 Passanten leicht verletzt. Mehrere Schaufenster wurden beschädigt. Die Ermittler prüfen einen möglichen Anschlag auf einen der Läden. Wie sicher sind KI-Anwendungen? Dafür will der TÜV ein Gütesiegel entwickeln. Wie der Verband mitteilte, läuft im Moment ein KI-Zertifizierungsprogramm mit Pilotpartnern. Wenn alles klappt, könnten die ersten Zertifikate schon Ende des Jahres schrittweise eingeführt werden. Zertifizierte Anbieter sollen dann künftig unabhängig nachweisen können, dass ihre Systeme sicher sind.
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23: Schaut gut aus. Gute und sichere Fahrt ihr.
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23: Regensburg, Frankenstraße. Da wird stadteinwärts geblitzt. Außerdem Landkreis Regensburg. In Hohenscharmbach steht einer Ortsdurchfahrt Richtung Hemau. Wenn du noch mehr gesehen hast, Staus oder Blitzer, gerne her damit. 0800 0800 89.7 ist deine Gong FM Service Hotline.
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23: 21 Grad messen wir in Regensburg am Duld. Platz 20 in Kelheim. Jetzt am frühen Nachmittag bleibt es erstmal ein bisschen trüber mit vielen Wolken. Zwischendurch kann es mal ein bisschen regnen. Das lockert aber jetzt dann auf. Dann gibt es auch ein bisschen Sonne und 28 Grad in der Spitze. Morgen der Dienstag auch ein Mix aus Sonne und Wolken. Da bleibt es dann aber trocken bei 32 Grad maximal.
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23: Ich hoffe, du bist satt, hast kurz durchgeschnauft und bist bereit für den zweiten Teil vom Tag. Wir liefern dir auf jeden Fall den passenden Soundtrack. Wir machen es uns ganz entspannt jetzt zur Rückkehr am Arbeitsplatz mit Harry Styles und der aktuellen Single American Girls. Wir haben es Punkt 1, du bist bei Gong FM.

Gong, ihr fährt mal Montag, wir haben es kurz nach 1. Die Mittagspause ist langsam aber sicher vorbei. Jetzt geht's entspannt in den Nachmittag. Und falls dir der kleine Motivationsschub fehlt, den liefern wir gleich mit der neuen von Ugel. Moving to the Sun hörst du. Vorher noch Alia und auch Kato und John mit Turn the Lights Off hier auf Gong FM.

0: Gong, wir feiern deinen Montag. Wir haben es 13.18 Uhr, Punkt genau. Laute Reden, volle Bierzelte und ordentlich Stimmung. Ist eigentlich ein ganz normaler politischer Frühschoppen auf dem Gillermoos. Und trotzdem war es heute ein bisschen anders. Denn der haushohe Sieg der AfD bei der Landtagswahl in Sachsen-Anhalt war das Thema in Abensberg. Die AfD hat gestern fast 44% geholt und Beatrix von Storch hat dazu in Abensberg ganz klare Worte gefunden.
1: Man kann eine 44,x-Partei in Sachsen-Anhalt nicht draußen vorlassen und so tun, als wären deren ganzen Wähler irrelevant.
0: Und auch CSU-Chef Markus Söder bekommt von ihr sein Fett weg. Der hat ein paar hundert Meter weiter auch selbst seine Rede gehalten.
1: Markus Söder, der ist immer vorne mit dabei, wenn irgendwo was falsch läuft.
0: Söder lässt es so natürlich nicht stehen.
2: Die sollen jetzt mal zeigen, ob sie wirklich etwas können. Die sollen zeigen, ob sie regieren können. Ich habe da Zweifel. Demokratie muss man ernst nehmen, selbst wenn sie einem nicht gefällt, liebe Freundinnen und Freunde.
0: Und mittendrin SPD-Bundesminister Hubertus Heil. Der macht deutlich, warum der Gillermoos für die Politik so wichtig ist.
3: Wir müssen wieder mehr Orte haben, wie diesen Stammtisch hier am Gillermoos, wo Menschen zusammenkommen, wo sie sich nicht abschalten, wo sie nicht nur in ihrer Bubble unterwegs sind, wo sie miteinander diskutieren, aber sich nicht als Feinde begegnen, liebe Freundinnen und Freunde.
0: Und so endet der politische Frühschoppen auf dem Gillermoos in Abensberg. 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Klick dich rein, GongFM89-7.

0: Abgang FM mit der neuen von Ariana Grande, Hate That I Made You Love Me. Wir haben es punktgenau 13.25 Uhr.
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0: Schaut gut aus. Gute Fahrt dir.
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0: Landkreis Regensburg in Hohenschambach wird geblitzt in der Ortsdurchfahrt Richtung Hemau. Wenn du noch mehr gesehen hast, Staus oder Blitzer, gerne her damit. 0800 0800 89.7 ist deine Gong FM Service Hotline.
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0: Regensburg an der OTH sind es 21 Grad, 21 auch in Burg Lengenfeld, 28 gibt es heute in der Spitze. Dazu bleibt es jetzt erstmal ein bisschen drüber mit Wolken, später reißt es dann aber auf und dann gibt es auch Sonne. Morgen der Dienstag auch ein Mix aus Sonne und Wolken, da bleibt es aber komplett trocken bei 32 Grad maximal.
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0: Der Tag läuft. Einfach Musik aufdrehen, entspannt weiterarbeiten und ehe du dich umschaust, ist der Feierabend auf jeden Fall schon ein gutes Stück näher. Wir überbrücken die Zeit mit immer voll den Hits. Jetzt die aktuelle von Olivia Rodrigo. Das ist Drop Dead für dich hier auf Gong FM.

0: 13.37 Uhr, Montagmittag. Zeit für einen Gastro-Tipp.
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3: Und eins kann ich euch jetzt sagen: Für ein Original Wiener Schnitzel brauchst du nicht nach Österreich. 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Ein Wirtshaus mit ganz viel Geschichte. Pferdekutschen sind hier durch das Tor in den Hof gefahren und Promis wie Roberto Blanco waren schon zu Besuch. Inhaber ist Anton Weißenbach, der ist gar nicht mal so dick. Also warum heißt denn der Dicke Mann Dicker Mann?
4: Der Dicke Mann stammt eigentlich, der Name kommt aus München, am Michaelibad gibt es ein Brauhaus Dicker Mann. Das hat so schöne Schaukästen gehabt und dieses Haus haben Wiener betrieben, also Landsleute von mir. Und mir hat das Brauhaus Dicker Mann, mir hat der Name so gefallen, einfach.
3: Und du sagst es schon, Landsmänner, aka auch Österreicher, so wie du. Anton, was gibt's denn hier alles zu essen?
4: Ich bin ja Österreicher, ich wollte österreichisch-bayerische Küche, aber wir haben natürlich unsere Speise ich hatte schon ein bisschen ausgeweitet. Es gibt auch Nudelgerichte. Was wir machen, ist halt so saisonbedingt. Und so haben wir halt das ein bisschen angepasst rundherum, dass wir halt für jeden irgendwas haben. 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Aber wer bei uns nichts findet, der findet eigentlich woanders auch nichts.
3: Das ist wahr. 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
0: Will ich sofort hin. 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

0: Hammer voll den Hits rein in den Montagnachmittag, gleich Temper City. Software hörst du gleich, außerdem. Queen Bee ist auch dabei. Hörst du mit Single Ladies gleich in voller Länge hier auf Gong FM.
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3: Für ein Original Wiener Schnitzel brauchst du nicht extra nach Wien fahren. 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Das Haus selbst stammt aus dem 14. Jahrhundert, hat also schon echt viel miterlebt. 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
9: Ich bin Helen Martin. In NRW, Brandenburg und Sachsen gab es in den letzten Tagen mehrere Sabotageversuche aufs Stromnetz. In Sachsen hat die Polizei jetzt 9 weitere selbstgebaute Sprengsätze an Hochspannungsleitungen entschärft. Insgesamt wurden dort schon 21 solcher Sprengvorrichtungen gefunden. Die Polizei sucht weiter nach einem 48-Jährigen. Er hatte sich in Briefen zu den Anschlägen bekannt. Dem deutschen Arbeitsmarkt könnten bis 2029 rund 723.000 Fachkräfte fehlen und damit fast doppelt so viele wie 2025. Zu diesem Ergebnis kommt eine Studie des Instituts der deutschen Wirtschaft. Eine besonders große Lücke wird dabei in den kommenden 3 Jahren bei Verkäufern erwartet. Über 39.000 Stellen könnten unbesetzt bleiben. Auch die Kinderbetreuung und Erziehung, der soziale Bereich und die Pflege dürften stark betroffen sein. Kardinal Marx hat nach dem AfD-Wahlsieg in Sachsen-Anhalt zu Widerstand aufgerufen. Der Erzbischof von München-Freising bezeichnete das Ergebnis als furchtbar und niederdrückend. Die große Mehrheit müsse jetzt offen für Freiheit, Demokratie und Rechtsstaat eintreten. Völkischer Nationalismus sei mit dem christlichen Menschenbild unvereinbar, so Marx. Die Deutsche Bahn ist im August etwas pünktlicher gewesen als in den beiden Monaten zuvor. Knapp 54% der Fernzüge sind ohne größere Verzögerung angekommen. Im Juni und Juli waren es rund 2% weniger. Als Gründe für Verspätungen nennt der Konzern unter anderem umfangreiche Bauarbeiten. Bahnchefin Paller hatte für dieses Jahr mindestens 60% Pünktlichkeit angepeilt. Davon ist die Bahn weit entfernt. Weil ein Vulkan ausgebrochen ist, gibt es in Indonesien weiter Einschränkungen im Flugverkehr. Die Behörden haben mitgeteilt, dass die beiden Flughäfen in der Hauptstadt Jakarta wegen der Vulkanasche geschlossen bleiben. Auch in 5 kleineren Flughäfen in dem Land geht gerade nichts. Laut Medienberichten sind über 1.500 Flüge und rund 170.000 Passagiere betroffen.
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11: Schaut gut aus. Gute Fahrt.
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11: Landkreis Regensburg, Hohenschambach, da wird in der Ortsdurchfahrt Richtung Hemau geblitzt. Wenn du noch mehr weißt, Staus oder Blitzer, gerne her damit. 0800 0800 89.7 ist deine Gong FM Service Hotline.
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11: 22 Grad haben wir in Regensburg beim Schloss Thurn und Taxis, 21 sind es in Riedenburg. Über den frühen Nachmittag jetzt bleibt es erstmal ein bisschen trüber mit Wolken. Zwischendurch kann es mal ein bisschen regnen. Das reißt dann aber langsam aber sicher auf. Dann gibt es heute auch Sonne bei 28 Grad in der Spitze.
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11: Falls dein Energielevel gerade ein kleines Upgrade vertragen kann, bist du hier genau richtig. Wir kümmern uns jetzt um den Soundtrack für deinen Nachmittag. Das ist Tiffany Harris mit Vertigo auf Gong FM.

0: nach zwei. Du bist bei Gong FM. Heute Morgen. Du glaubst gar nicht, wie blöd ich geschaut habe. Nicht nur, weil Montag ist und mein Kopf gefühlt noch im Bierzelt auf der Duld, sondern auch, weil Wachmacher Jonas auf einmal bayerisch geredet hat, inklusive Unterstützung der Hörer.
1: Patricia, lass hören.
2: Ja, das ist halt auch so ein... Ja, komm, fang mich. A bomo, da ist a bomo, da mo.
3: Baba da bu, bitte. A bomo, bom, bom, bom, bom.
0: Genau so. Du konntest übers Wochenende abstimmen. Soll Becky am Montag nur noch in Reimen sprechen oder Jonas auf bayerisch moderieren? Ja, die Wahl ist ganz offensichtlich auf Jonas gefallen. Jonas, hast du irgendwelche abschließenden Worte für uns?
3: Also erstmal sage ich danke an alle, die zugehört haben. Ich sage auch danke an alle, die dran geblieben sind und sich das Elend angehört haben. Ich werde weiter dranbleiben. Ich werde mich bessern in meinem Bayerisch und sage zum Abschluss Pirte und Servus.
0: Ja, da sind wir gespannt, ob da noch irgendwas besser wird. Mehr solchen Quatsch, Spiel und Spaß kriegst du übrigens jeden Morgen immer ab 6 bei deinen Gong FM Wachmachern. Und jetzt kriegst du Beyoncé.

0: Vinja, I look shit and I'm fine with it. Hast du gehört? Um 14.25 Uhr, Punkt genau.
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18: Gleich 3:30.
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0: Schaut gut aus in Regensburg und der Region. Gute Fahrt.
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0: Melde dich aus dem Blitzer, wenn du was weißt. Gerne mal kostenlos. Das geht über die Gong FM Service Hotline, die 0800 0800 89.7.
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0: 23 Grad in Regensburg am Grieser Spitz, 22 sind es in Kallmünz. Am Nachmittag bleibt es erstmal ein bisschen trüber mit ein paar Wolken. Zwischendurch kann es auch mal ein bisschen regnen. Es lockert es dann aber auch wieder auf und dann gibt es auch Sonne bei 28 Grad in der Spitze. Morgen der Dienstag, ein Mix aus Sonne und Wolken, da bleibt es bis in den Abend komplett trocken bei 32 Grad maximal.
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0: Montagnachmittag, Start in die neue Woche. Was geht's?
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0: Heute Abend wird's zünftig beim Jahn. Die Profis tauschen das Stadion gegen die Herbstduld und sind ab 18 Uhr beim Fanabend im Hahnzelt. Torwand schießen, Gewinnspiel, Autogramme und um 7:15 wird's dann noch bayerisch beim Mastkrug stemmen. Zwei Jahn-Spieler gegen einen Fan und ein Mitglied des Jahn-Clubs. Also, Couch kann warten, ab auf die Duld und die Jahn-Jungs anfeuern. Und auch in Abensberg wird heute Abend nochmal richtig aufgedreht. Beim Gilamoos wird die neue Gilamoos-Königin gewählt. Mehrere Kandidatinnen kämpfen um die Krone und den Titel für ein ganzes Jahr. Und danach Krönung feiern und nochmal ordentlich Gilamoos, bevor es dann Richtung Finale geht.
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0: Rihanna, mit Where Have You Been hier auf Gong FM. Und ich muss ganz kurz halt jetzt reingrätschen bei ihr, weil wir haben Besuch im Studio. Hallo!
1: Hallo! Was geht, Leonie?
0: Ich weiß jetzt auch nicht, wo das herkam, sorry.
1: Ganz tief unten.
0: Na?
1: Ja, was geht?
0: Ja, was geht bei dir?
1: Wir schauen auf Skill am Montag, war ja heute der politische Montag. Mhm. Die wichtigsten und kuriosesten Aussagen werden wir mal zusammenfassen um kurz nach drei, was da wieder vom Stapel gelassen worden ist. Frisch nach der tollen Wahl in Sachsen-Anhalt. Mhm. Ja, sprechen wir auch drüber.
0: Okay. Dein Nachmittag mit Pierre hier auf Gong FM.
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20: Ich bin Helen Martin. Nach dem deutlichen Wahlsieg der AfD bei der Landtagswahl in Sachsen-Anhalt will Bundeskanzler Merz etwas ändern. Er bleibe dabei, dass Deutschland grundlegende Reformen brauche, aber...
21: Aber ich weiß, dass wir mehr tun müssen als nur mathematisch, volkswirtschaftlich, wie immer Sie es nennen wollen, diese Reformen zu begründen. Wir müssen versuchen, ich selbst auch, die Menschen auch in ihrer ganzen Emotionalität stärker zu erreichen.
20: Mit dem gestrigen Tag habe sich in ganz Deutschland etwas verändert, so der Kanzler weiter. Nachdem mehrere Mitglieder aus der Partei ausgetreten waren, will sich die Thüringer BSW-Landtagsfraktion auflösen und den Weg für eine Neugründung freimachen. Mit Vizeministerpräsidentin Wolf an der Spitze soll die neue Fraktion unter dem Namen Thüringen gerecht laufen. Ziel ist der Erhalt der Koalition mit CDU und SPD unter Ministerpräsident Vogt. Das VW-Werk in Osnabrück wird zum Rüstungsstandort umgebaut. Das hat der Autobauer mitgeteilt. Mit dem Verkauf an den Investor Aurelius und das Land Niedersachsen soll der Standort langfristig erhalten werden, heißt es. Den Plänen zufolge sollen rund 3/4 der 1.800 Beschäftigten eine Anschlussperspektive bekommen. Erster Projektpartner soll der israelische Rüstungskonzern Rafael sein. Er soll den Holocaust als Märchen bezeichnet haben und zum Mord an Juden aufgerufen haben. Vor dem Landgericht München hat ein neuer Prozess gegen einen verurteilten Holocaustleugner begonnen. Seine Verschwörungsmythen und Hetze hatte der 71-Jährige aus Tutzing auf Plattformen wie Telegram verbreitet, nachdem YouTube ihn wegen vorherigen Verurteilungen gesperrt hatte. Fast jeder Fünfte zwischen 16 und 65 Jahren kann trotz jahrelangem Schulunterricht nicht gut lesen und schreiben. Das zeigt eine Studie der Universität Hamburg. Vor allem Behördenbriefe, Arbeitsverträge oder digitale Formulare machen den Betroffenen Schwierigkeiten. Vorlesefunktionen und KI-Assistenten könnten helfen, doch gerade Betroffene können sich solche Geräte seltener leisten und haben oft weniger digitale Kompetenzen.
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1: Aktuell soweit alles ruhig. Gute Fahrt dir.
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1: Melde Staus und Blitzer gerne auch mal per WhatsApp unter 0160 9870 8907.
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1: 23 Grad haben es aktuell am Duldplatz und 23 Grad sind es in Bruck in der Oberpfalz im Landkreis Schwandorf. Heute Nacht geht es dann runter auf 12 Grad, morgen dann teilweise bewölkt, auch mit ein bisschen Regen möglich. Höchstwerte trotzdem bei 30 Grad. Mittwoch gibt es dann ein bisschen Regen und teilweise bewölkt bei Höchstwerten um die 21 Grad.
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1: Boah, für viele ist das der erste Arbeitstag wieder nach dem Urlaub. Ach, der tut immer besonders schlimm weh, aber ist auch schon wieder fast durch, ne? Ein, zwei Stündchen noch, dann ist auch schon wieder Feierabend. Kriegen

Gong FM hier am Montagnachmittag. Heute ging es wieder rund am Gilner Moos, denn der CSU-Ministerpräsident Markus Söder war unter anderem vor Ort. Welche Aussage er mal wieder rausgehauen hat und auch Hupsi, Hubert Aiwanger, das hören wir gleich an in 10 Minuten hier auf Gong FM. 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

Heute war er wieder. Der politische Killermoos ganz Deutschland hat gespannt auf die Aussagen der Politiker gewartet, vor allem nach dem Wahlergebnis gestern in Sachsen-Anhalt. Die AfD mit knapp 44%, ganz klarer Gewinner. Und da waren natürlich heute Reaktionen erwartet, aber so wirklich Reaktionen gab es nicht, außer von Dr. Markus Söder, der geschrieben oder beziehungsweise gesagt hat, wir wollen keine zweite DDR, weder von rechts noch von links. Okay, die AfD war auch vor Ort, haben den Stefan Protschka geschickt, ist Mitglied des Deutschen Bundestages. Er sagt, wir sind am Vormarsch, wir sind nicht mehr aufzuhalten, die blaue Welle rollt. Die Welle, gutes Buch, by the way, kann man sich mal durchlesen. Hubert Aiwanger war auch vor Ort vor den Freien Wählern. Der hat gesagt, wer macht denn diese Steuerpolitik? Jemand, der schaut, wie wir diese Zitronen

ohne auspressen können, damit wir noch mehr Geld in die ganze Welt überweisen. Also teilweise schon wieder Stammtisch-Aussagen, die da getroffen worden sind, aber das will man ja dann auch hören am politischen Gillermoos, oder? Taylor Swift gibt's jetzt hier auf Gong FM. 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
4: Am Fischmarkt in Regensburg entsteht für 4 Wochen die Haltestelle der Zukunft. Weil dort der Straßenraum umgebaut wird, nutzt die Stadt die Baustelle für einen besonderen Treffpunkt. Dort gibt es Sitzgelegenheiten, Tische und sogar eine kleine Bühne. Die Idee dahinter, Leute sollen zusammenkommen, sich austauschen und einfach ein bisschen Zeit verbringen. Eröffnet wird die Haltestelle Zukunft am Freitag, den 11. September ab 16 Uhr, gemeinsam mit Oberbürgermeister Thomas Burger.
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6: A93 Regensburg Richtung Holledau zwischen Regensburg West und dem Kreuz Regensburg. 2 Kilometer Stau, da brauchst du 5 Minuten länger.
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6: Haben wir in Schwandorf in der Nürnberger Straße und zwar stadtauswärts. Melde Stausenblitzer gerne auch per WhatsApp unter 0160 89 70 89 7. Danke dir.
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6: 24 Grad haben es aktuell am Domplatz und 23 Grad sind es in Hagelstadt im Landkreis Regensburg. Es wird heute Nacht ein bisschen kühler, so um die 12 Grad. Morgen dann teilweise bewölkt mit ein bisschen Regen, bei Höchstwerten um die 30 Grad. Am Mittwoch gibt es auch Regen, teilweise Wölkchen und aber auch Sonne, bei Höchstwerten um die 21 Grad.
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6: Und um die VIPs, was haben die am Wochenende so getrieben? Da kümmern wir uns gleich drum. In guten 10 Minuten hier bei uns. Bis gleich.

0: Samstag hieß es wieder Schlag den Star. Die Geißen-Geschwister sind gegen die Schweiger-Geschwister angetreten und gewonnen haben die Geißens. 100.000 Euro geht auf das Konto der beiden und es gab eine kleine Blamage, denn es wurde nach der Hauptstadt von Thailand gefragt und eine der Schwiegertöchter hat da als Antwort Vietnam gesagt. Herzlichen Glückwunsch. Und heute wurde bekannt gegeben, es gibt eine neue Staffel von Promis unter Palmen und der Cast kann sich sehen lassen. Unter anderem wird Harald Glöckler, aber auch die Dschungel-Schreckschraube Ariel mit im Cast sein.
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0: David Guetta um kurz vor 16 Uhr hier auf Gong FM. Gleich gibt's einen weiteren DJ. Diesmal nicht aus Paris, sondern direkt aus Hamburg. Felix Jehn ist am Start. Außerdem The Bowser und Ray, Where Is My Husband? Gibt's um Punkt 16 Uhr hier auf Gong FM.
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13: Ich bin Helen Martin. Zwischen Remscheid und Wuppertal läuft seit dem Vormittag ein Großeinsatz der Polizei. Der Grund: An einem Umspannwerk ist eine verdächtige Person mit Rucksack gemeldet worden. Ob es sich dabei um den 48-Jährigen handelt, der im Zusammenhang mit den Sabotageangriffen auf das Stromnetz in mehreren Bundesländern gesucht wird, ist laut Polizei noch unklar. In seiner Wohnung wurde Sprengstoff gefunden, außerdem gibt es ein Bekennerschreiben. Bundeskanzler Merz denkt nach dem Wahldebakel in Sachsen-Anhalt nicht an einen Rückzug. Aufgeben ist für mich keine Option, so der CDU-Chef wörtlich. Über den deutlichen Wahlsieg der AfD zeigte er sich sehr betroffen. Wie die CDU genau darauf reagieren werde, darüber soll in den nächsten 2 Wochen entschieden werden. Merz hat aber angekündigt, an den geplanten Reformen der Bundesregierung festzuhalten. Diese müssten allerdings besser erklärt werden. Die EU will bis Ende 2027 weitere 200 Millionen Euro in Grönland investieren und setzt damit ein Zeichen gegen die anhaltenden Ansprüche von US-Präsident Trump. Das Geld soll unter anderem in Rohstoffprojekte, sicheres Internet und den Ausbau der Verwaltung fließen. Grönlands Regierungschef Nielsen betont, Grönland brauche die EU, die EU brauche Grönland. Bayerns Ministerpräsident Söder hat sich erneut dafür stark gemacht, die Wehrpflicht in Deutschland wieder einzuführen. Beim Gillermoos-Volksfest im niederbayerischen Abensberg hat der CSU-Chef gesagt, wer sein Land liebe und Freiheit und Demokratie erhalten wolle, der müsse auch bereit sein, seinem Land zu dienen. Hintergrund ist die Debatte, wie die Bundeswehr ausgebaut und mehr Soldaten gefunden werden können. Nach dem Hackerangriff auf die Berliner Verwaltung hagelt es Kritik von IT-Experten, besonders für das Krisenmanagement. Zugänge seien trotz bekannter Leaks nicht sofort gesperrt worden, selbst Passwörter im Klartext seien zu finden gewesen. Eine Hackergruppe hatte 2 Millionen Euro Lösegeld gefordert, der Senat hatte nicht gezahlt, daraufhin wurden unter anderem Daten zu kritischer Infrastruktur, Rüstungsunternehmen und der Bundeswehr veröffentlicht.
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0: A93 Regensburg Richtung Holledau zwischen Regensburg West und Kumpfmühl. 1 Kilometer Stau, da brauchst du 4 Minuten länger. Und ganz frisch gemeldet vor wenigen Sekunden B15 neu Saalhaupt Richtung Landshut zwischen Ausfahrt A93 Saalhaupt und Schierling Nord. Gefahr durch eine ungesicherte Unfallstelle. Hier sind Personen auf der Fahrbahn. Die Richtungsfahrbahn ist derzeit blockiert.
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0: Da haben wir einen in Schwandorf und zwar in der Nürnberger Straße stadtauswärts. Melde Stausenblitzer gerne auch per WhatsApp unter 0160 89 70 89
12: 7. 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
0: Aktuell haben wir es in Regensburg am Ziegelsberg 26 Grad und in Bach an der Donau im Landkreis Regensburg 25 Grad. Heute Nacht geht es runter auf 12 Grad, morgen dann teilweise bewölkt, ein bisschen Regen in der ersten Tageshälfte mit dabei, aber die Temperaturen morgen nochmal bei 30 Grad.
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0: Knappes Stündchen noch, dann haben wir schon mal wieder geschafft mit dem ersten Feierabend dieser Woche und war doch gar nicht so

Morgen FM um 16 Uhr und 18. Heute Abend gehen unsere Jungs vom Jahr in Regensburg auf die Duld. Ob sie es sich verdient haben, kannst du jetzt selber entscheiden. Aber sie sind auf jeden Fall da. Jetzt nicht zum Fußballspielen auf der Duld, das geht ja gar nicht, sondern einfach mal, um sich mit den Fans zu unterhalten, Fotos zu machen. Und ja, das eine oder andere Bierchen, glaube ich, ist gestrichen jetzt vom Trainer nach dem Spiel am Samstag. Aber nichtsdestotrotz, man ist ja einfach auch Fan und freut sich dann mal, die Jungs einfach mal so hautnah zu erleben. Nicht nur immer

im Stadion oder von weiter weg, sondern einfach direkt mal einfach mal anquatschen, vielleicht die Jungs einfach auch mal ein bisschen motivieren. Ja, und da sagen, hey Jungs, ey, nächstes Mal schaffen wir es und wir stehen hinter euch und Fotos machen, das alles kannst du heute machen ab 18.30 Uhr im Hahnzelt. Der SSV Jahn Regensburg ist nämlich zu Gast. John Curry gibt's jetzt hier auf Gong FM.

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8: Der TSV Abensberg hat am Wochenende in der Judo-Bundesliga mit 6:8 beim Judo-Club Leipzig verloren. Für Schlagzeilen hat aber etwas anderes gesorgt. Nach dem Kampf hat nämlich der georgische Gastkämpfer den deutschen Olympiastarter mit der Faust geschlagen. Er hat sich dabei so schwer verletzt, dass er operiert werden musste. Ihm drohen jetzt eine lebenslange Sperre und rechtliche Konsequenzen.
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10: A93 Regensburg Richtung Holledau zwischen Regensburg Nord und dem Kreuz Regensburg 4 Kilometer Stau. Der dauert 15 Minuten länger. Und B15 neu Saalhaupt Richtung Landshut zwischen der Ausfahrt A93 Saalhaupt und Schilling Nord steht ein defekter LKW. Der Standstreifen ist da aktuell blockiert.
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10: Haben wir noch aktuell einen in Schwandorf in der Nürnberger Straße und zwar stadtauswärts. Melde Stausen Blitzer gerne auch per WhatsApp unter 0160 8970 897.
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10: Aktuell haben wir es in Regensburg am Jahnstadion 26 Grad. In Pielenhofen im Landkreis Regensburg sind es ebenfalls 26 Grad. In der Nacht wird es jetzt deutlich kälter. 9 Grad nur noch die Tiefstwerte sind angesagt. Morgen dann aber nochmal die 30 Grad Marke, die geknackt wird. Bei einem Mix aus Sonne, Wolken in der Früh noch ein bisschen Regen mit dabei.
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10: Ein 18-jähriger Sprayer wurde in der Altstadt in Flagranti erwischt. Am Ende sind aber 3 Polizisten verletzt. Die ganze Geschichte gleich bei uns in 10 Minuten.

Gong FM hier, 16.38 Uhr. In der vergangenen Nacht haben Zivilpolizisten in der Ringsburg Innenstadt einen jungen Mann dabei beobachtet, wie er mit Farbmarkierstift eine Hausfassade beschmiert hat. Die Beamten haben sich dann zu erkennen gegeben, waren ja Zivis und wollten den 18-Jährigen eigentlich festnehmen. Der ist dann erstmal abgehauen und als die Polizisten dann den jungen Mann erwischten, hat er sich so gewehrt, er soll unter anderem einen Polizisten in den Oberkörper getreten haben. Insgesamt wurden 3 Beamte tatsächlich verletzt. Mit Verstärkung nahmen die den 18-Jährigen Regensburger dann schließlich fest. Jetzt erwartet ihn eine Anzeige, unter anderem wegen Sachbeschädigung und täglichen Angriffs auf Vollstreckungsbeamte. Aber was war das für ein Vieh, oder? Wenn er mit 18 gegen 3 Polizisten, wow. So, jetzt kommen wir zu einem Song, der auf jeder und ausnahmslos auf jeder Hochzeit mindestens einmal läuft, spätestens wenn der Brautstrauß geworfen wird. Hier ist Beyoncé, Single Ladies auf Gong FM.

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0: FM mit Tokyo Hotel. Es geht rein in den wohlverdienten Feierabend und gleich habe ich für dich Lola Young. Ava Max ist am Start und Good Old Days. Gibt's um Punkt 17 Uhr hier auf Gong FM.
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19: Ich bin Helen Martin. Vermutlich wird dieser Weg für ihn kein leichter sein. Sänger Xavier Naidoo muss vor Gericht. Das Landgericht Mannheim hat ein Strafverfahren wegen Volksverhetzung gegen ihn eröffnet. Der Anklage zufolge soll Naidoo unter anderem zwischen Dezember 2020 und April 2021 über einen Telegram-Kanal antisemitische Inhalte geteilt und den Holocaust geleugnet haben. Wann der Prozess beginnt, ist noch nicht klar. Russland macht ernst. Das deutsche Generalkonsulat in St. Petersburg ist ab dem 18. September dicht. Die Goethe-Institute in Moskau werden schon vorher geschlossen. Mitarbeiter sollen bis Sonntag das Land verlassen. Deutschland hatte zuvor unter anderem das russische Generalkonsulat in Bonn geschlossen. Grund ist der versuchte Sprengstoffdrohnenanschlag auf dem Flughafen Leipzig-Halle, für den Russland verantwortlich gemacht wird. Nach dem deutlichen Wahlsieg der AfD bei der Landtagswahl in Sachsen-Anhalt will Bundeskanzler Merz etwas ändern. Er bleibe dabei, dass Deutschland grundlegende Reformen brauche, aber...
20: Aber ich weiß, dass wir mehr tun müssen, als nur mathematisch, volkswirtschaftlich, wie immer Sie es nennen wollen, diese Reformen zu begründen. Wir müssen versuchen, ich selbst auch, die Menschen auch in ihrer ganzen Emotionalität stärker zu erreichen.
19: Mit dem gestrigen Tag habe sich in ganz Deutschland etwas verändert, so der Kanzler weiter. Das VW-Werk in Osnabrück wird zum Rüstungsstandort. Volkswagen verkauft das Werk an das Land Niedersachsen und den Investor Aurelius. Dort soll ein Kompetenzzentrum für Sicherheits- und Verteidigungslösungen entstehen. Der Betriebsrat geht davon aus, dass dadurch ein Großteil der 1.800 Jobs im Werk gesichert werden kann. Heimisch ist sie eigentlich in den Tropen Südamerikas. Eine Anaconda ist jetzt aber in Niederbayern gefunden worden. Entdeckt wurde sie laut Polizei in Kirchroth im Landkreis Straubing-Bogen. Autobahnpolizei und Feuerwehr fingen die 2 Meter lange Schlange ein und brachten sie in die Reptilienauffangstation in München. Nach dem Besitzer wird noch gesucht.
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0: A93 Regensburg Richtung Holledau zwischen Regensburg Nord und dem Kreuz Regensburg. 4 Kilometer Stau, da brauchst du aktuell 10 Minuten länger. A93 Regensburg Richtung Weiden zwischen Ponholz und Teublitz. Gefahr durch einen defekten LKW. B15 neu. Saalhaupt Richtung Landshut zwischen der Ausfahrt A93, Saalhaupt und Schierling Nord. Da steht ein defekter LKW. Der Standstreifen ist da aktuell blockiert.
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0: Haben wir noch einen in Schwandorf in der Nürnberger Straße, statt auswärts. Melde Stausenblitzer. Gerne auch per WhatsApp unter 0160 987 0987.
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0: Aktuell 27 Grad an der Schillerwiesen und 26 Grad sind es in Sünching. Es bleibt in den nächsten Stunden noch angenehm, also Biergarten oder Duld geht auf jeden Fall klar. Es bleibt auch trocken, in der Nacht wird es aber recht kalt. 7 Grad nur die Tiefstwerte, morgen dann teilweise bewölkt. Bisschen Regen ist möglich, Höchstwerte bei 30 Grad.
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0: Jawohl, Computer runterfahren und ab nach Hause mit uns.

Gong FM um 17.09 Uhr. Heute ein lustiges Experiment am frühen Morgen bei den Wachmachern. Jonas, der ja aus Berlin kommt, musste 2 Stunden bayerisch sprechen. Eieiei, wie das klang, das hören wir uns gleich nochmal an in 10 Minuten hier auf Gong

0: Gong FM hier. 17 Uhr und 17 haben wir es. Heute Morgen gab es eine besondere Aufgabe für die Gong FM Wachmacher, denn Jonas musste bayerisch sprechen und der kommt ja aus Berlin, deswegen, ach ja, sagen wir mal so, er war stets bemüht.
1: Patricia, lass hören.
2: Ja, das ist halt auch so, ja, komm, zeig mich.
3: A bomo, a bomo, bom.
0: Also, das müssen wir deutlich nochmal üben. Zum Beispiel, aber das ist eher so aus der tiefsten Oberpfalz, aus Weiden. Bo liegt der Do-da-do, do liegt der Do-da-do. Das können wir auch nochmal üben mit ihm. Postmelone und

0: Serotonin. 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
8: In der Regensburger Innenstadt haben zivile Polizisten am Wochenende einen 18-Jährigen beim Graffiti-Sprühen erwischt. Als die Beamten ihn festnehmen wollten, ist er abgehauen und hat sich dabei heftig gewehrt. Dabei soll er unter anderem einem Polizisten in den Oberkörper getreten haben. Insgesamt sind 3 Beamte verletzt worden. Mit Verstärkung haben sie den jungen Mann dann schließlich festgenommen. Ihn erwarten jetzt Anzeigen wegen Sachbeschädigung und tätlichem Angriffs auf Vollstreckungsbeamte.
9: Danke, Jonas.
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9: A93 Regensburg Richtung Holledau zwischen Regensburg Nord und dem Kreuz Regensburg. 4 Kilometer stockender Verkehr. Zeitverlust hier aktuell 8 Minuten. A93 Regensburg Richtung Weiden zwischen Ponholz und Teublitz. Gefahr durch einen defekten LKW. Und B15 Neu-Saalhaupt Richtung Landshut zwischen der Ausfahrt A93 Saalhaupt und Schierling Nord. Ein defekter LKW. Hier ist der Standstreifen blockiert. Das Ganze dauert noch eine halbe Stunde, dann ist da auch wieder alles fit.
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9: Melde Stausenblitzer. Gerne auch immer per WhatsApp unter 0160 89 70 89 7. Dankeschön.
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9: Aktuell 27 Grad im Kasernenviertel und 26 Grad sind es in Bruck in der Oberpfalz im Landkreis Schwandorf. In der Nacht wird es richtig kalt, Freunde, 7 Grad nur noch die Tiefstwerte. Morgen dann wirklich ein wunderschöner Tag. Blauer Himmel, Sonnenschein ab vormittags. In der Früh haben wir noch ein bisschen Regen, aber dann Temperaturen um die 30 Grad. 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
9: Eine der größten Partys der Stadt startet wieder. Jetzt gibt's ein Datum und wie du für nur 5 Euro in alle Clubs kommst, das erzähle ich dir gleich in 10 Minuten.

Gong FM. Am Montagnachmittag. Für nur 5 Euro einmal zahlen und dann freien Eintritt in allen Clubs. Das geht doch gar nicht. Doch, das geht. Am 13. November ist nämlich wieder Regensburg Tanz. Da sind nahezu wirklich über 45 Locations mit dabei. Und in allen Clubs hast du mit deinem Bändchen dann freien Eintritt. Und in über 30 Bars Getränkeangebote ab 1 Euro. Also da geht's dann ordentlich ab. Das wird wieder ordentlich wild. Und der Ticketverkauf ist gestern gestartet und aktuell läuft noch die Early Bird Phase. Das heißt, so günstig kannst du dir nie wieder ein Ticket holen. Nur 5 Euro, das ist wirklich, also für 5 Euro, Freunde, würde ich da auf jeden Fall schnell zuschlagen. Gibt auch nicht mehr viel Tickets in der Early Bird Phase, wie sehe ich gerade. Also ich glaube noch knapp 20 Stück steht hier gerade auf der Ticketshop. Also deswegen da noch zugreifen. Den Ticketshop findest du auf Instagram unter Regensburg Tanz oder wenn du bei Google einfach eingibst Regensburg Tanz Tickets, kommst du auch direkt auf den Shop. Und jetzt einer meiner Lieblingslieder aller Zeiten. Einfach Nelly und Kelly Rowland. Dilemma. Jetzt hier auf Gong FM.

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0: Ja, was geht ab? Ich bin Grow und ihr seid auf Gong FM mit DJ Pierre.
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0: 2013. Whatever. Hier geht's direkt weiter mit Marsmas. Außerdem Nico Santos am Start und Topic gibt's um Punkt 18 Uhr hier auf Gong FM.
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17: Ich bin Helen Martin. Der Konflikt zwischen Deutschland und Russland verschärft sich weiter. Das russische Außenministerium hat wie erwartet angeordnet, alle Goethe-Institute im Land zu schließen. Auch das deutsche Generalkonsulat in St. Petersburg wird geschlossen. Zuvor hatte Deutschland das Russlandhaus in Berlin und das Generalkonsulat in Bonn geschlossen, weil Moskau hinter dem Anschlagsversuch auf den Flughafen Leipzig-Halle stecken soll. Gegen den Sänger Xavier Naidoo läuft ein Strafverfahren. Das Landgericht Mannheim hat es zugelassen. Die Staatsanwaltschaft wirft Naidoo unter anderem Volksverhetzung vor. Mehr dazu von Thomas Bremser.
18: Der Anklage zufolge soll der Sänger einen Mitarbeiter der Amadeo-Antonio-Stiftung beleidigt haben. Die Stiftung kämpft gegen Rassismus und Antisemitismus. Naidoo soll in dem Zusammenhang auch Texte veröffentlicht haben mit antisemitischem Inhalt. Darauf wurde er mehrfach angezeigt.
17: Demokratie muss man ernst nehmen, auch wenn einem das Ergebnis nicht gefällt. Das hat Bayerns Ministerpräsident Söder mit Blick auf den Wahlsieg der AfD in Sachsen-Anhalt gesagt, die dort gesichert rechtsextrem ist. Der CSU-Chef findet, es dürfe nicht darum gehen, auf Biegen und Brechen eine Mehrheit gegen die AfD zu organisieren. Vielmehr solle die so mal zeigen, was sie ohne jegliche politische Konzepte hinbekomme. Formale Debatten über die Brandmauer würden nicht helfen, falsch seien auch Rufe nach einer Zusammenarbeit von Union und AfD, so Söder. Bei Eschweiler in NRW sind neue Abschlussvorrichtungen für Anschläge aufs Stromnetz entdeckt worden. Die Polizei hat außerdem Hinweise auf eine verdächtige Person am Kraftwerk Weißweiler bekommen. Das Gebiet und die A4 sind gesperrt. Gesucht wird immer noch ein 48-Jähriger, der für die Sabotageangriffe aufs Stromnetz in mehreren Bundesländern verantwortlich sein soll. Polizeibeamte aus Fürth hatten nach einer Verkehrskontrolle hartnäckige Gäste in ihrem Streifenwagen. Über 10 Hornissen saßen in ihrem Auto fest und ließen sich nur mit Hilfe der Feuerwehr befreien. Mit einer Taschenlampe haben die Einsatzkräfte die Hornissen aus dem Fahrzeug gelockt. Gestochen wurde niemand.
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0: A93 Regensburg Richtung Hof zwischen Luhe-Bildenau und Weiden-Frauenrich. Dichter Verkehr, da brauchst du 4 Minuten länger. A93 Regensburg Richtung Holledau zwischen Regensburg West und Kumpfmühl. 1 Kilometer stockend, 2 Minuten dauert es da länger. A93 Regensburg Richtung Weiden zwischen Ponholz und Teublitz. Gefahr durch einen defekten LKW. Und B15 Neue Saalhaupt Richtung Landshut zwischen Ausfahrt A93, Saalhaupt und Schilling Nord steht ein defekter LKW.
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0: Melde Staus und Blitzer gerne auch immer per WhatsApp unter 0160 89 70 89
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0: Was war denn das jetzt hier im Regensburger Westen? Hat es kurzzeitig mal ein bisschen geregnet, ist aber auch schon wieder durch. Also das kam völlig überraschend. Wir haben es aktuell hier vor den Gong FM Studios, nämlich 26 Grad. Und mit der Wolke hat irgendwie keiner gerechnet. Doch, gut, aber ist jetzt durch. Naja, so in der Nacht wird es recht kalt, kann man schon sagen. Fenster wieder schließen, nachts 7 Grad, nur die Tiefstwerte. Morgen dann teilweise ein bisschen Regen mit dabei. Jetzt haben wir es angekündigt. Aber ansonsten auch die Temperaturen wieder so um die 30 Grad.
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0: Und vielleicht bist du gerade auf dem Weg zur Duld. Heute die Kapelle Josef Menze im Glöckelzelt. Ansonsten viel geboten auf der Duld. Da schauen wir später auch nochmal drauf.

0: Gong FM um 18.09 Uhr. Und es gibt so manche Songs, die gehen los und man bekommt sofort Gänsehaut. Vor allem, wenn man richtig aufgedreht hat, das Radio. Das will ich dir jetzt empfehlen. Ich halte mich gleich zurück. Ich zähle noch runter auf 3. Ja, und dann genießt du einfach das Intro von diesem fantastischen Song jetzt hier auf Gong FM in 3, 2, 1 und go.
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Rock FM um 18.18 Uhr. Ich wollte heute Mittag kurz zum Goldenen M hier in Königswiesen fahr hin und plötzlich sehe ich geschlossen. Zu, Bausteller. Was ist da los? Wir haben dann beim Bürgermeister Frank Moscher angerufen und haben gefragt, hey, was ist da los? Was wird da gespielt? Gibt es die Filiale weiterhin? Und dann ein klares Yeah, Pierre. Es geht weiter. So, tatsächlich ist eine neue Lüftung gerade eingebaut worden und das seit letzter Woche. Und das soll am Donnerstag eigentlich alles fertig sein. Gut, wissen wir Bescheid. Vielen Dank und jetzt gibt's Hügel hier auf Gong FM.

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7: Am Fischmarkt in Regensburg entsteht für 4 Wochen die Haltestelle der Zukunft. Weil dort der Straßenraum umgebaut wird, nutzt die Stadt die Baustelle für einen besonderen Treffpunkt. Dort gibt es Sitzgelegenheiten, Tische und sogar eine kleine Bühne. Die Idee dahinter, Leute sollen zusammenkommen, sich austauschen und einfach ein bisschen Zeit verbringen. Eröffnet wird die Haltestelle Zukunft am Freitag, den 11. September ab 16 Uhr, gemeinsam mit Oberbürgermeister Thomas Burger.
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9: Aktuell soweit alles ruhig. Dir eine gute und stressfreie Fahrt.
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9: Melde Stausenblitzer. Gerne auch immer per WhatsApp unter 0160 9870 8907.
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9: Aktuell noch 26 Grad am Domplatz und in Pielenhofen im Landkreis Regensburg ebenfalls noch 26 Grad. In den nächsten Stunden bleibt es so. Also wenn du noch überlegst, Geduld in der kurzen Lederhosen und im kurzen Dirndl, überhaupt kein Problem. Allerdings wird es nachts richtig kalt, 7 Grad die Tiefstwerte. Morgen dann teilweise bewölkt mit ein bisschen Regen in der ersten Tageshälfte. Später dann aber Temperaturen um die 30 Grad.
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9: Hast du auf der Duld schon mal was verloren? Die kuriosesten Fundsachen aller Zeiten habe ich gleich für dich in 10 Minuten hier auf Gong FM.

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Gong FM hier am Montagnachmittag. Die Duld ist im vollen Gange. Auch am Montag natürlich wieder zahlreiche Besucher. Und am Wochenende war es auch wieder richtig voll. Ich war am Samstag da. Stark. Und das Blöde ist, man verliert halt hin und wieder was auf der Duld. Aber dafür gibt es ein extra Duld-Fundbüro. Also wenn du was verloren hast, Geldbeutel, Handy oder so, dann direkt beim Duld-Fundbüro sich melden. Und da wirklich wird in der Regel wirklich sehr, sehr viel abgegeben. Aber auch oft sehr kuriose Sachen. Zum Beispiel ein Gebiss. Das ist crazy. Also so, dass du dir denkst, so, okay, du kommst heim und du hast... Also, ich möchte nicht weiter ins Detail gehen, aber das ist verrückt. Außerdem, ein Highlight, auch ein Rollstuhl. Also, wie macht man es? Ist es nach dem dritten, vierten Bier zur Wunderheilung gekommen? Oder man weiß nicht. Auch ganz viele Krücken werden immer wieder abgegeben. Und da frage ich mich wirklich so, wie kommt man dann heim? Wird man dann von den Freunden getragen? Oder das, man weiß es nicht. Auf jeden Fall, wie gesagt, das Duld-Fundbüro als kleiner Tipp, falls du was verloren hast. Sich einfach mal melden und dann vielleicht mit guter Laune dann wieder zu Duld und sich das verlorene Teil wieder abholen und dann wieder verlieren. Spaß. Miley Cyrus gibt's hier jetzt mit End of the World. Das ist dein Montagabend hier auf Ringsburg Radio Gong FM.

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0: Kong FM am Montagabend gleich mit Bruno Mars. Hertz am Start und Olivia Dean gibt's um Punkt 19 Uhr hier auf Regensburg-Set Radio Kong FM.
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17: Ich bin Gregor Jose Moser. Das Stromnetz in Deutschland ist weiter Ziel von Anschlagsplänen. Nach mehreren versuchten Sabotageangriffen sind noch mehr Sprengvorrichtungen entdeckt worden. Sowohl in Nordrhein-Westfalen als auch in Sachsen meldete die Polizei entsprechende neue Fälle. Die Sicherheitsbehörden fahnden bereits seit Tagen nach einem 48-Jährigen. Er soll in verschiedenen Bundesländern versucht haben, mit Raketen einen Kurzschluss an Hochspannungsleitungen zu verursachen. Russland hat alle Goethe-Institute im Land geschlossen und will auch das deutsche Generalkonsulat in St. Petersburg dicht machen. Das Außenministerium reagiert damit auf ähnliche Maßnahmen aus Deutschland. Thomas Bremser berichtet.
18: Es ist ein Ping-Pong-Spiel der Sanktionen, wie es offenbar üblich ist in der internationalen Politik. Die Bundesregierung hatte kürzlich das russische Haus in Berlin geschlossen und das russische Generalkonsulat in Bonn. Denn Kanzler Merz geht davon aus, dass Moskau hinter dem Drohnenangriff am Leipziger Flughafen steckt.
17: Zutiefst schockiert ist Bundeskanzler Merz nach dem Wahlsieg der AfD in Sachsen-Anhalt. Wie die CDU genau darauf reagieren werde, darüber soll in den kommenden 2 Wochen entschieden werden, wie Merz bei einer Pressekonferenz gesagt hat. Der CDU-Chef kündigte an, seine Politik besser erklären zu wollen. SPD-Co-Chefin Baas mahnte, die geplanten Sozialreformen noch einmal zu überdenken. Man dürfe diese nicht gegen die Menschen machen. Heimisch ist sie eigentlich in den Tropen Südamerikas. Eine Anaconda ist jetzt aber in Niederbayern gefunden worden. Entdeckt hat sie eine Frau in Kirchroth im Landkreis Straubing-Bogen auf einer Wiese, wie die Polizei mitteilte. Autobahnpolizei und Feuerwehr fingen die 2 Meter lange Schlange ein und brachten sie in die Reptilienauffangstation in München. Nach dem Besitzer wird noch gesucht.
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0: A3 Passau Richtung Nürnberg zwischen Straubing und Kirchroth. Markierungsarbeiten auf dem rechten Fahrstreifen, der ist gesperrt von jetzt an bis morgen früh um 6. Und auf der A3 Nürnberg Richtung Passau zwischen Rosenhof und Wörthener Donau Ost eine Wanderbaustelle auch von jetzt an bis morgen früh um 4.
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0: Melde Stausenblitzer gerne auch immer per WhatsApp unter 0160 987 0987. Vielen Dank.
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0: Aktuell haben wir es in Regensburg am Botanischen Garten. 25 Grad in Painten im Landkreis Kelheim ebenfalls noch 25 Grad. In den nächsten Stunden bleibt es auch noch so warm und angenehm, aber wenn die Sonne dann in der Nacht weg ist, beziehungsweise tief in der Nacht, da krachen die Temperaturen aber sowas von in den Boden. 7 Grad die Tiefstwerte in der Nacht, das ist richtig kalt, das ist schon winterlich kalt. Uah. Naja, so, aber morgen dann wieder Temperaturen um die 30 Grad tatsächlich. In der ersten Tageshälfte kann es vereinzelt noch ein bisschen regnen, aber ansonsten gibt's Sonne und auch am Mittwoch gibt's Sonne, nur in der Früh ein kleines bisschen Regen. Ansonsten wird das eine schöne, sonnige Woche.
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0: Gong FM am Montagabend und ja, vergangene Nacht wurde ein erst 18-Jähriger dabei erwischt, wie er eine Hauswand beschmiert hat von Zivilpolizisten. Die haben sich dann zu erkennen gegeben. Darauf ist der 18-Jährige erstmal abgehauen. Die haben ihn dann zwar auch erwischt, aber er hat sich dann wirklich sehr krass gewehrt, hat unter anderem einen Beamten in den Oberkörper getreten. Insgesamt wurden 3 Beamte verletzt. Der 18-Jährige wurde dann schließlich erstmal angezeigt wegen Sachbeschädigung und täglichen Angriff auf Vollstreckungsbeamte. Aber was war das für ein Vieh, oder? Mit 18 dann gegen 3 Polizisten und die noch verletzen? Wow, also weiß ich nicht. Den würde ich gerne nicht im Dunkeln begegnen, sagen wir mal so. Justin Bennington gibt's hier jetzt mit Aiko Aiko hier auf Gong FM.
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5: Hier die wichtigsten Meldungen von den Straßen bei uns in der Region. Wenn du gerade auf der A3 Nürnberg in Richtung Regensburg unterwegs bist, fahr zwischen den Anschlussstellen Sinzing und Kreuz Regensburg besonders vorsichtig. Hier kommt es zu Verzögerungen durch Gegenstände auf der Fahrbahn. Wir bleiben noch auf der A3 Regensburg in Richtung Passau. Auch zwischen den Anschlussstellen Rosenhof und Wörth an der Donau Ost kommt es zu Behinderungen wegen einer Wanderbaustelle auf der Fahrbahn.
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7: Heute Nacht geht's runter auf 7 Grad. Morgen dann ein Mix aus Sonne, Wolken und ein bisschen Regen. Höchstwerte aber bei 30 Grad.
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mit Jay-Z und dieser Song. Du wirst, wenn du in New York sein wirst, irgendwann mal oder schon mal warst, dann weißt du Bescheid. Jeder Rikscha-Fahrer rund um den Times Square hat diesen Song in Dauerschleife. Und ich denke so, wie, also kann man den dann noch hören, wenn man da als Rikscha-Fahrer arbeitet in New York? Weiß ich nicht. Ich glaube, aber anscheinend geht das. Wir machen direkt weiter mit einem Song, der auch eine Coverversion ist von Tattoo damals. All the Things She Said ist jetzt von Harrison aufgenommen worden und klingt so hier auf Gong FM.

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7: Ich bin Gregor Jose Moser. Gewerkschaften, Kirchen und Verbände haben nach dem AfD-Wahlsieg in Sachsen-Anhalt vor möglichen Folgen für Minderheiten, die Demokratie und die Wirtschaft gewarnt. Der Sozialverband VDK kritisierte das Regierungsprogramm der Partei als ausgrenzend. Die türkische Gemeinde forderte besseren Schutz für Menschen, die von rechtsextremer Gewalt bedroht sein könnten. Der Handelsverband Deutschland befürchtet große Schäden für den Standort Deutschland, wenn potenzielle Fachkräfte aus dem Ausland jetzt davor zurückschrecken sollten, nach Deutschland zu kommen. Gegen den Sänger Xavier Naidoo läuft ein Strafverfahren. Das Landgericht Mannheim hat es zugelassen. Die Staatsanwaltschaft wirft Naidoo unter anderem Volksverhetzung vor. Mehr von Thomas Bremser.
8: Der Anklage zufolge soll der Sänger einen Mitarbeiter der Amadeo-Antonio-Stiftung beleidigt haben. Die Stiftung kämpft gegen Rassismus und Antisemitismus. Naidoo soll in dem Zusammenhang auch Texte veröffentlicht haben mit antisemitischem Inhalt. Die Anwälte Naidoo sagen, ihr Mandant lehne antisemitisches, rassistisches und fremdenfeindliches Gedankengut entschieden ab.
7: Das Goethe-Institut setzt sich weltweit für die Förderung der deutschen Sprache sowie für Kulturaustausch ein. Jetzt hat Russland alle Einrichtungen im Land geschlossen. Laut einer Mitteilung des russischen Außenministeriums muss auch das deutsche Generalkonsulat in St. Petersburg zumachen. Hintergrund ist, dass Deutschland Moskau vorwirft, für den Anschlagsversuch auf den Flughafen Leipzig-Halle verantwortlich zu sein. Deshalb war unter anderem das russische Generalkonsulat in Bonn dicht gemacht worden. Im Volkswagen-Werk in Osnabrück sollen bald keine Autos mehr gebaut werden, sondern Rüstungsgüter. Alle Beteiligten haben sich darauf geeinigt, dass die Fabrik an das Land Niedersachsen und einen Investor aus Israel verkauft werden soll. Ziel ist es, 3/4 der insgesamt etwa 1.800 Arbeitsplätze zu erhalten.
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10: Hier die aktuellen Meldungen von den Straßen bei uns in der Region. Fahr auf der A3 Regensburg in Richtung Passau vorsichtig. Zwischen Rosenhof und Wörth an der Donau Ost kommt es zu Behinderungen wegen einer Wanderbaustelle.
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11: Heute Nacht geht's runter auf 7 Grad. Morgen dann ein Mix aus Sonne, Wolken und ein bisschen Regen. Höchstwerte aber bei 30 Grad.
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2: Hier die wichtigsten Meldungen von den Straßen bei uns in der Region. Fahr auf der A3 Regensburg in Richtung Passau vorsichtig. Zwischen Rosenhof und Wörth an der Donauost kommt es zu Behinderungen wegen einer Wanderbaustelle. Wechseln wir zur A93 Regensburg in Richtung Weiden. Hier kommt es zwischen Ponholz und Regensburg Nord zu Behinderungen wegen einer Baustelle.
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5: Heute Nacht geht's runter auf 7 Grad. Morgen dann ein Mix aus Sonne, Wolken und ein bisschen Regen. Höchstwerte aber bei 30 Grad.
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2: Ich bin Gregor Jose Moser. Sozialverbände und Gewerkschaften warnen nach dem Wahlsieg der AfD in Sachsen-Anhalt vor möglichen Folgen für Minderheiten und demokratische Grundsätze. Sie fordern die anderen Parteien auf, sich klar von der AfD abzugrenzen. Thomas Beskin berichtet.
3: Besonders deutlich wird der Sozialverband VDK. Das Regierungsprogramm der AfD bedeutet Ausgrenzung, etwa für Menschen mit Behinderung. Die türkische Gemeinde fordert besseren Schutz für Menschen, die von rechtsextremer Gewalt bedroht sein könnten. Verdi und die Bildungsgewerkschaft GEW mahnen die Parteien, bei der Regierungsbildung Abstand zur AfD zu halten. Auch die Kirchen warnen davor, Menschenwürde, Demokratie und Rechtsstaat auszuhöhlen.
2: Das BSW hatte ja als einzige Partei eine Zusammenarbeit mit der AfD nicht komplett ausgeschlossen. Co-Bundeschefin Amira Mohamed Ali hat jetzt aber nochmal klargemacht, dass man den AfD-Spitzenkandidaten Ulrich Siegmund nicht zum Ministerpräsidenten wählen werde. Dem Sender Phoenix sagte sie, man sei zwar offen, mit allen Parteien über Sachfragen zu sprechen, werde aber keine Koalitionsgespräche führen. Das Stromnetz in Deutschland ist weiter Ziel von Anschlagsplänen. Nach mehreren versuchten Sabotageangriffen sind noch mehr Abschlussvorrichtungen entdeckt worden. Sowohl in Nordrhein-Westfalen als auch in Sachsen meldete die Polizei entsprechende neue Fälle. Die Sicherheitsbehörden fahnden bereits seit Tagen nach einem 48-Jährigen. Er soll in verschiedenen Bundesländern versucht haben, mit Raketen einen Kurzschluss an Hochspannungsleitungen zu verursachen. Der bosnisch-serbische Kriegsverbrecher Ratko Mladic ist in Belgrad mit staatlichen und militärischen Ehren beigesetzt worden. Ende August war Mladic im Gefängnis von Den Haag verstorben. Er verbüßte dort eine lebenslange Haftstrafe wegen Völkermordes und Verbrechen gegen die Menschlichkeit. Die EU kritisierte die Ehrung und erklärte, die Verherrlichung von Kriegsverbrechern widerspreche europäischen Werten.
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4: Hier die wichtigsten Meldungen von den Straßen bei uns in der Region. Fahr auf der A3 Regensburg in Richtung Passau vorsichtig. Zwischen Rosenhof und Wörth an der Donau-Ost kommt es zu Behinderungen wegen einer Wanderbaustelle. Wechseln wir zur A93 Regensburg in Richtung Weiden. Hier kommt es zwischen Ponholz und Regensburg Nord zu Behinderungen wegen einer Baustelle.
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5: Heute Nacht geht's runter auf 7 Grad, morgen dann ein Mix aus Sonne, Wolken und ein bisschen Regen. Höchstwerte aber bei 30 Grad.
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2: Hier die wichtigsten Meldungen von den Straßen bei uns in der Region. Fahr auf der A3 Regensburg in Richtung Passau vorsichtig. Zwischen Rosenhof und Wörth an der Donau-Ost kommt es zu Verzögerungen wegen einer Wanderbaustelle. Wechseln wir zur A6 Pilsen in Richtung Nürnberg. Fahr zwischen Alfeld und Altdorf-Leinburg besonders vorsichtig. Hier kommt es zu Behinderungen durch eine ungesicherte Unfallstelle. Auf der A93 Regensburg in Richtung Weiden. Hier kommt es zwischen den Anschlussstellen Ponholz und Regensburg-Nord zu Behinderungen wegen einer Baustelle.
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5: Heute Nacht geht's runter auf 7 Grad. Morgen dann ein Mix aus Sonne, Wolken und ein bisschen Regen. Höchstwert aber bei 30 Grad.
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3: Ich bin Florian Klaus. Nach einer Serie von versuchten Sabotageaktionen gegen das deutsche Stromnetz hat die Polizei ihre Ermittlungen ausgeweitet. Sie rückte an mehreren Umspannwerken an, an denen neue Abschussvorrichtungen gefunden wurden. Der mutmaßliche Täter ist noch immer auf der Flucht. Thomas Bremser berichtet.
4: Es ist durchaus möglich, dass der 48-Jährige weiter versucht, die Stromnetze anzugreifen. Gleich an drei Orten in NRW gab es zuletzt Großeinsätze mit Hubschraubern und Spürhunden. Mal wurde ein Unbekannter mit Rucksack in der Nähe eines Umspannwerks gesehen, mal ein Loch in einem Zaun entdeckt. Von dem Mann fehlt aber weiter jede Spur.
3: Demokratie muss man ernst nehmen, auch wenn einem das Ergebnis nicht gefällt. Das hat Bayerns Ministerpräsident Söder mit Blick auf den Wahlsieg der AfD in Sachsen-Anhalt gesagt, die dort gesichert rechtsextrem ist. Der CSU-Chef findet, es dürfe nicht darum gehen, auf Biegen und Brechen eine Mehrheit gegen die AfD zu organisieren. Vielmehr solle diesmal zeigen, was sie ohne jegliche politische Konzepte hinbekomme. Formale Debatten über die Brandmauer würden nicht helfen. Falsch seien Aufrufe nach einer Zusammenarbeit von Union und AfD, so Söder. Gewerkschaften, Kirchen und Verbände warnen nach dem AfD-Wahlsieg in Sachsen-Anhalt vor möglichen Folgen für Minderheiten, die Demokratie und die Wirtschaft. Der Sozialverband VDK kritisierte das Regierungsprogramm der Partei als ausgrenzend. Die türkische Gemeinde forderte besseren Schutz für Menschen, die von rechtsextremer Gewalt bedroht sein könnten. Der Handelsverband Deutschland befürchtet große Schäden für den Standort, wenn potenzielle Fachkräfte aus dem Ausland jetzt davor zurückschrecken sollten, nach Deutschland zu kommen. Vermutlich wird dieser Weg für ihn kein leichter sein. Sänger Xavier Naidoo muss vor Gericht. Das Landgericht Mannheim hat ein Strafverfahren wegen Volksverhetzung gegen ihn eröffnet. Der Anklage zufolge soll Naidoo unter anderem zwischen Dezember 2020 und April 2021 über einen Telegram-Kanal antisemitische Inhalte geteilt und den Holocaust geleugnet haben. Wann der Prozess beginnt, ist noch nicht klar.
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5: Hier die aktuellen Meldungen von den Straßen bei uns in der Region. Fahr auf der A3 Regensburg in Richtung Passau vorsichtig. Zwischen Rosenhof und Wörth an der Donau-Ost kommt es zu Behinderungen wegen einer Wanderbaustelle. Wechseln wir zur A6 Pilsen in Richtung Nürnberg. Fahr zwischen Alfeld und Altdorf-Leinburg besonders vorsichtig. Hier kommt es zu Behinderungen durch eine ungesicherte Unfallstelle. Wechseln wir zum Schluss noch zur A93 Regensburg in Richtung Weiden. Hier kommt es zwischen Ponholz und Regensburg-Nord zu Behinderungen wegen einer Baustelle.
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6: Heute Nacht geht's runter auf 7 Grad, morgen dann ein Mix aus Sonne, Wolken und ein bisschen Regen. Höchstwerte aber bei 30 Grad.
7: Punkt 22 Uhr.
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2: Hier die wichtigsten Meldungen von den Straßen bei uns in der Region. Fahr auf der A3 Regensburg in Richtung Passau vorsichtig. Zwischen den Anschlussstellen Rosenhof und Wörth an der Donau-Ost kommt es zu Verzögerungen wegen einer Wanderbaustelle. Auf der A93 Regensburg in Richtung Weiden. Hier kommt es zwischen den Anschlussstellen Ponholz und Regensburg Nord zu Behinderungen wegen einer Baustelle.
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4: Heute Nacht geht's runter auf 7 Grad. Morgen dann ein Mix aus Sonne, Wolken und ein bisschen Regen. Höchstwerte aber bei 30 Grad.
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5: Ich bin Florian Klaus. Die CDU-Führung in Sachsen-Anhalt reagiert auf die deutliche Wahlniederlage bei der Landtagswahl. Das hat Landeschef Schulze nach einer Sitzung des Landesvorstands in Magdeburg angekündigt.
6: Wir haben heute gesagt, dass der gesamte Landesvorstand neu gewählt werden soll und ich meine Konsequenzen daraus auch ziehe.
5: Ende November oder Anfang Dezember soll entschieden werden, wer an die Landesspitze der Partei nachfolgt. Als Kandidat hat sich schon der Bundestagsabgeordnete Sepp Müller in Position gebracht. Gleichzeitig kündigte Müller an, dass es weder eine Zusammenarbeit mit extrem Linken als auch extrem Rechten geben solle. Sollte die Bundesregierung nach der Wahl in Sachsen-Anhalt etwas an ihren geplanten Sozialreformen ändern? Solche Forderungen aus der SPD kritisiert CSU-Chef Söder. Er finde das Signal sehr schlecht, hat er in der ARD gesagt. Reformen könnten nicht zurückgedreht werden, sondern sie müssten gerecht gemacht werden. Söder forderte aber auch Änderungen in dem Sinne, dass Berliner Politik anders und verständlicher werden müsse. Die Polizei sucht weiter nach dem Mann, der hinter einer Serie von Sabotageaktionen gegen das Stromnetz stecken soll. Am Nachmittag ist sie zum Kraftwerk Weißweiler bei Aachen ausgerückt, wo in der Nähe von Hochspannungsleitungen mehrere neue Abschussvorrichtungen gefunden worden sind. Laut Polizei gab es auch Hinweise zu einer verdächtigen Person in der Nähe. Die deutschen Basketballerinnen stehen bei der Heim-WM in Berlin in der K.O.-Runde. Sie haben mit 83-58 gegen Mali gewonnen. Das nächste Spiel lässt nicht lange auf sich warten. Schon morgen Abend geht es gegen Südkorea. In dem Duell entscheidet sich, wer im folgenden Viertelfinale gegen Belgien spielt.
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7: Hier die wichtigsten Meldungen von den Straßen bei uns in der Region. Wenn du gerade auf der A3 Regensburg in Richtung Passau unterwegs bist, fahr zwischen den Anschlussstellen Rosenhof und Wörth an der Donau Ost vorsichtig. Hier kommt es zu Verzögerungen wegen einer Wanderbaustelle.
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8: Heute Nacht geht's runter auf 7 Grad, morgen dann ein Mix aus Sonne, Wolken und ein bisschen Regen. Höchstwert aber bei 30 Grad.
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2: Hier die wichtigsten Meldungen von den Straßen bei uns in der Region. Wenn du gerade auf der A3 Regensburg in Richtung Passau unterwegs bist, fahr zwischen den Anschlussstellen Rosenhof und Wörth an der Donau-Ost vorsichtig. Hier kommt es zu Verzögerungen wegen einer Wanderbaustelle.
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5: Wir schauen mal auf die nächsten Tage. Die bleiben durchwachsen. Wechselt sich immer so ein bisschen ab. Sonne, Wolken, Regen, alles mit dabei. Temperaturen immer so zwischen 21 und 26 Grad.
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4: Ich bin Florian Klaus. Der Bundestagsabgeordnete Sepp Müller will die CDU in Sachsen-Anhalt nach dem Debakel bei der Landtagswahl wieder nach vorne bringen. Er hat seine Kandidatur für den Landesvorsitz angekündigt, der im Spätherbst neu gewählt werden soll. Müller hat erst Kritik von Kanzler Merz auf sich gezogen, weil er bei einem Ergebnis wie diesem einen Regierungsauftrag für die AfD gesehen hat. Das war kurz vor der Wahl kein guter Zeitpunkt für diese Aussage, finden manche. Hessens Ministerpräsident Rhein hat nach dem AfD-Wahlsieg in Sachsen-Anhalt vor ähnlichen Entwicklungen auch in Westdeutschland gewarnt. Diese seien auch dort möglich, sagte er bei Welt TV. Für das schlechte Abschneiden der CDU sieht er auch die Bundespolitik verantwortlich. Die Berliner Kulisse habe den Wahlkampf überlagert, sagte er. Eine personelle Debatte über Kanzler Merz lehnte er ab. Russland hat alle Goethe-Institute im Land geschlossen und will auch das deutsche Generalkonsulat in St. Petersburg dicht machen. Das Außenministerium reagiert damit auf ähnliche Maßnahmen aus Deutschland. Thomas Bremser berichtet.
5: Es ist ein Ping-Pong-Spiel der Sanktionen, wie es offenbar üblich ist in der internationalen Politik. Die Bundesregierung hatte kürzlich das russische Haus in Berlin geschlossen und das russische Generalkonsulat in Bonn. Denn Kanzler Merz geht davon aus, dass Moskau hinter dem Drohnenangriff am Leipziger Flughafen steckt.
4: Der bosnisch-serbische Kriegsverbrecher Ratko Mladic ist in Belgrad mit staatlichen und militärischen Ehren beigesetzt worden. Mehrere tausend Menschen nahmen an der Zeremonie teil. Mladic war im August im Gefängnis von Den Haag gestorben. Er verbüßte dort eine lebenslange Haftstrafe wegen Völkermordes und Verbrechen gegen die Menschlichkeit. Die EU kritisierte die Ehrung und erklärte, die Verherrlichung von Kriegsverbrechern widerspreche europäischen Werten.
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6: Hier die wichtigsten Meldungen von den Straßen bei uns in der Region. Wenn du gerade auf der A3 Regensburg in Richtung Passau unterwegs bist, fahr zwischen den Anschlussstellen Rosenhof und Wörth an der Donau Ost vorsichtig. Hier kommt es zu Verzögerungen wegen einer Wanderbaustelle. Wechseln wir zur A93 Regensburg in Richtung Weiden. Hier kommt es zwischen Regensburg Nord und Regenstauf zu Behinderungen wegen einer Nachtbaustelle auf dem linken Fahrstreifen.
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7: Wir schauen mal auf die nächsten Tage, die bleiben durchwachsen, wechselt sich immer so ein bisschen ab. Sonne, Wolken, Regen, alles mit dabei. Temperaturen immer so zwischen 21 und 26 Grad.

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Hier die wichtigsten Meldungen von den Straßen bei uns in der Region. Fahr auf der A3 Regensburg in Richtung Passau vorsichtig. Zwischen den Anschlussstellen Rosenhof und Wörth an der Donau-Ost kommt es zu Verzögerungen wegen einer Wanderbaustelle. Wechseln wir zur A93 Regensburg in Richtung Weiden. Hier kommt es zwischen Regensburg Nord und Regenstauf zu Behinderungen wegen einer Nachtbaustelle auf dem linken Fahrstreifen an der

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1: Ich bin Florian Klaus. Wie soll es nach der Landtagswahl in Sachsen-Anhalt weitergehen? Für die CDU dort ist eine Antwort darauf mit einer neuen Spitze. Im Spätherbst soll der Landesvorstand neu gewählt werden, hat der noch Landeschef Schulze angekündigt. Als möglicher Nachfolger hat sich schon der Vizechef der Unionsbundestagsfraktion Sepp Müller angeboten. Als künftigen Regierungschef in Sachsen-Anhalt hat das BSW einen überparteilichen Ministerpräsidenten ins Spiel gebracht. Dabei bleibt BSW-Gründerin Wagenknecht auch nach einer Absage von AfD-Chef Chrupalla. Zu einer möglichen Zusammenarbeit mit der Partei sagte sie im ZDF, dass sie mit jedem gemeinsame Politik mache, der Veränderungen durchsetzen wolle. Die AfD habe aber auch eine Reihe von Positionen, die das BSW nicht teile, sagte sie. In Sachen Pünktlichkeit ist es bei der Deutschen Bahn im August ein bisschen besser gelaufen als im Juli und Juni. Laut Bahn kamen gut 54% der Fernzüge ohne größere Verspätung ans Ziel. Damit verfehlt der Konzern sein eigenes Ziel aber weiter deutlich. Suita Sowali berichtet.
2: Die extreme Hitze hat die Bahn im August komplett ausgebremst. Die Technik machte immer wieder Probleme. Züge mussten an vielen Stellen langsamer fahren. Dann kamen noch die vielen Baustellen dazu. Unterm Strich lief es zwar ein bisschen besser als in den vorherigen Monaten, aber noch nicht gut genug. Bahnchefin Palla will, dass in diesem Jahr mindestens 6 von 10 Fernzügen pünktlich fahren.
1: Die deutschen Basketballerinnen stehen bei der Heim-WM in Berlin in der K.O.-Runde. Sie haben mit 83-58 gegen Mali gewonnen. Das nächste Spiel lässt nicht lange auf sich warten. Schon heute Abend geht es gegen Südkorea. In dem Duell entscheidet sich, wer im folgenden Viertelfinale gegen Belgien spielt.
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3: Hier die wichtigsten Meldungen von den Straßen bei uns in der Region. Wenn du gerade auf der A3 Regensburg in Richtung Passau unterwegs bist, fahr zwischen den Anschlussstellen Rosenhof und Wörth an der Donau-Ost vorsichtig. Hier kommt es zu Verzögerungen wegen einer Wanderbaustelle. Auf der A93 Regensburg in Richtung Weiden. Hier kommt es zwischen den Anschlussstellen Regensburg Nord und Regenstauf zu Behinderungen wegen einer Nachtbaustelle auf dem linken Fahrstreifen.
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4: Wir schauen mal auf die nächsten Tage, die bleiben eigentlich komplett gleich. Tagsüber die Temperaturen um die 24 Grad mit einem Mix aus Sonne und Wolken. Nachts geht's runter auf 13 Grad.
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Hier die aktuellen Meldungen von den Straßen bei uns in der Region. Wenn du gerade auf der A3 Regensburg in Richtung Passau unterwegs bist, fahr zwischen den Anschlussstellen Rosenhof und Wörth an der Donau-Ost vorsichtig. Hier kommt es zu Verzögerungen wegen einer Wanderbaustelle. Auf der A93 Regensburg in Richtung Weiden. Hier kommt es zwischen den Anschlussstellen Regensburg Nord und Regenstauf zu Behinderungen wegen einer Nachtbaustelle auf dem linken Fahrstreifen.

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1: Ich bin Florian Klaus. Wie stehen die Schülerinnen und Schüler in Deutschland da? Heute sollen die neuen PISA-Ergebnisse Klarheit bringen. Schon vorher hat die SPD gefordert, vermögende Menschen zur Finanzierung der Bildung mehr in die Pflicht zu nehmen. Das geht aus einem Beschluss hervor, über den die Neue Osnabrücker Zeitung berichtet. Außerdem fordern die Sozialdemokraten eine schrittweise Gebührenfreiheit für Kitas. Die AfD hat die Landtagswahl in Sachsen-Anhalt klar gewonnen. Zur absoluten Mehrheit hat es aber nicht gereicht. Mehrheiten könnte sie aber zusammen mit dem BSW finden. Die Option zur Zusammenarbeit hat BSW-Gründerin Wagenknecht im ZDF offengelassen.
2: Wir machen mit jedem gemeinsame Politik, der bereit ist, Veränderungen durchzusetzen, die sich die Menschen in unserem Land wünschen. Und die große Mehrheit möchte nicht, dass alles so weitergeht.
1: Die AfD habe aber eine Reihe von Positionen, die das BSW nicht teile, sagte Wagenknecht. Sie bekräftigte auch noch einmal, dass sie einen überparteilichen Regierungschef für sinnvoll hielte. Dem Vorschlag hat AfD-Chef Chrupalla im ZDF aber eine Absage erteilt. Die versuchten Sabotageangriffe auf das deutsche Stromnetz haben wohl nicht aufgehört. In der Nähe eines Kraftwerks in Weißweiler bei Aachen hat die Polizei neue Sprengvorrichtungen gefunden. Am Nachmittag hatte es Hinweise zu einer verdächtigen Person dort gegeben. Die Ermittler fanden weiterhin nach einem 48-Jährigen, der hinter den Sabotageaktionen in NRW und Brandenburg stecken soll. Hitzewellen und Waldbrände verschmutzen unsere Luft zum Atmen immer mehr. Das zeigt ein neuer Bericht der Weltwetterorganisation. Der giftige Rauch von Bränden enthält gefährlichen Feinstaub. Durch die Hitze entsteht außerdem mehr bodennahes Ozon. Beides erhöht das Risiko für Herzinfarkte oder Schlaganfälle.
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3: Hier die wichtigsten Meldungen von den Straßen bei uns in der Region. Fahr auf der A3 Regensburg in Richtung Passau vorsichtig. Zwischen Rosenhof und Wörth an der Donau-Ost kommt es zu Behinderungen wegen einer Wanderbaustelle. Weiter geht es mit der A93 Regensburg in Richtung Weiden. Hier kommt es zwischen Regensburg-Nord und Regenstauf zu Behinderungen wegen einer Nachtbaustelle auf dem linken Fahrstreifen.
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4: Wir schauen mal auf die nächsten Tage, die bleiben eigentlich komplett gleich. Tagsüber die Temperaturen um die 24 Grad mit einem Mix aus Sonne und Wolken. Nachts geht's runter auf 13 Grad.
0: Punkt. 2 Uhr. Wir starten in eine weitere Stunde mit mehr R&B, mehr Pop, mehr Dance durch die Nacht.